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1: Ich bin Dirk Justes. Union und SPD wollen ihre umstrittenen Reformen bald auf den Weg bringen, das berichtet die ARD. Konkrete Ergebnisse aus dem Koalitionsausschuss sollen heute bekannt gegeben werden. Streit gab es zuletzt über Rente, Pflege und den Umgang mit der AfD. Hunderte Menschen haben in Berlin an die Opfer der Hamas-Attacke auf Israel vor 3 Jahren erinnert. Auf dem Bibelplatz gab es eine Gedenkveranstaltung. Auch im Bundestag war der Angriff der Hamas-Terroristen Thema. Parlamentspräsidentin Klöckner rief zum Kampf gegen Antisemitismus auf. Weil er geheime Infos weitergegeben haben soll, sitzt der ehemalige deutsche Chefspion August Hanning jetzt in U-Haft. Ermittelt wird unter anderem wegen Landesverrats und Spionage. Hanning soll auch eine Analyse für einen fremden Geheimdienst verfasst haben. Laut Spiegel geht es dabei um Aserbaidschan. Den Schutz vor digitaler Gewalt stärken. Dafür hat das Bundeskabinett einen neuen Gesetzentwurf beschlossen. In Zukunft sollen pornografische Deepfakes oder auch heimliche Nacktaufnahmen, etwa in der Sauna, unter Strafe gestellt werden.
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2: Es regnet aktuell in der ganzen Heimat und so geht es dann auch den ganzen Tag über weiter. Wir erreichen Tageshöchsttemperaturen von 17 Grad im Schwarzwald. Und der Radio Seefunk Wettertrend für die ganze Heimat: Morgen wird's wechselhaft.
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1: Ich bin Dirk Jostes, guten Morgen. Union und SPD wollen ihre Reformen bald umsetzen, das berichtet die ARD. Über konkrete Ergebnisse des Koalitionsausschusses soll heute informiert werden. Zuletzt hatten Streit über Rente und Pflege die Koalition ausgebremst. Auch der Umgang mit der AfD dürfte Thema im Kanzleramt gewesen sein. Wir müssen Antisemiten in die Schranken weisen. Das hat Bundestagspräsidentin Klöckner am dritten Jahrestag des Hamas-Angriffs auf Israel betont. Extremisten wollen, dass wir uns an die Stigmatisierung von Juden gewöhnen. Die Mehrheit der Deutschen mache das aber nicht mit, so Klöckner weiter. Der ehemalige BND-Chef August Hanning sitzt jetzt in Untersuchungshaft. Er soll geheime BND-Informationen gekauft und teilweise weitergegeben haben. Hanning werden unter anderem Landesverrat und Spionage vorgeworfen. Digitale Gewalt ist auch in Deutschland ein großes Problem. Um dagegen vorzugehen, hat das Bundeskabinett ein neues Gesetz auf den Weg gebracht. Wer Porno-Deepfakes erstellt oder verbreitet, soll sich künftig strafbar machen. Das gilt auch für alle, die heimlich intime Videos oder Bilder von anderen machen.
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2: Es regnet aktuell in der ganzen Heimat und so geht es dann auch den ganzen Tag über weiter. Wir erreichen Tageshöchsttemperaturen von 17 Grad im Schwarzwald. Und der Radio Seefunk Wettertrend für die ganze Heimat: Morgen wird's wechselhaft.
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1: Ich bin Dirk Jostes, guten Morgen. Union und SPD wollen ihre umstrittenen Reformen bald auf den Weg bringen, das berichtet die ARD. Konkrete Ergebnisse aus dem Koalitionsausschuss sollen heute bekannt gegeben werden. Streit gab es zuletzt über Rente, Pflege und den Umgang mit der AfD. Hunderte Menschen haben in Berlin an die Opfer der Hamas-Attacke auf Israel vor 3 Jahren erinnert. Auf dem Bibelplatz gab es eine Gedenkveranstaltung. Auch im Bundestag war der Angriff der Hamas-Terroristen Thema. Parlamentspräsidentin Klöckner rief zum Kampf gegen Antisemitismus auf. Die durch ihre Zwangsräumung bekannte Spanierin Mari Carmen Abascal ist gestorben. Das teilte der Mieterverband mit. Der Fall der 87-Jährigen sorgte landesweit für Proteste. Nach gescheiterten Wohnungsgesetzen kündigte Premier Sanchez Neuwahlen an. Der Nobelpreis für Chemie geht dieses Jahr an 2 Forscher aus Frankreich und Japan. Henri Cagin und Senzo Soai haben ein langjähriges Rätsel der Chemie gelöst und so die Arzneimittelforschung vorangebracht, so das Nobelkomitee. Dabei geht es um die gezielte Vermehrung von bestimmten Molekülen.
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2: Es regnet aktuell in der ganzen Heimat. Und so geht es dann auch den ganzen Tag über weiter. Wir erreichen Tageshöchsttemperaturen von 17 Grad im Schwarzwald. Und der Radio Seefunk Wettertrend für die ganze Heimat. Morgen wird's wechselhaft.
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4: Es regnet aktuell in der ganzen Heimat. Und so geht es dann auch den ganzen Tag über weiter. Wir erreichen Tageshöchsttemperaturen von 17 Grad im Schwarzwald. Und der Radio Seefunk Wettertrend für die ganze Heimat. Morgen wird's wechselhaft.
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3: Guten Morgen.
4: Guten Morgen.
5: Neulich war ich wandern und habe den Fehler gemacht, mit schlechten Schuhen loszugehen. Schon nach kurzer Zeit taten mir die Füße weh und jeder Schritt wurde mühsam. Seitdem weiß ich, wie wichtig guter Halt ist. Nicht nur bei Schuhen, sondern auch im Leben. Da brauchen wir etwas, das uns trägt, wenn der Weg schwierig wird. Manchmal geraten wir ins Stolpern und unsere Sorgen werden zu einer echten Belastung. So ein Wanderschuh erinnert mich an Gott. Wie ein guter Wanderschuh gibt Gott uns Halt, wenn der Boden unter unseren Füßen unsicher wird und schenkt uns Kraft für den nächsten Schritt. Vielleicht steht ihr heute selbst vor einem steinigen Weg. Dann dürft ihr darauf vertrauen, Gott geht mit, bei jedem Schritt. Jule Schillinger, Evangelischer Rundfunkdienst Baden.
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7: Ich bin Gisa Weber. Guten Morgen. In der schwarz-roten Koalition knirscht es gewaltig. Trotzdem wollen Union und SPD die Reformen bald umsetzen. Das berichtet die ARD nach dem Koalitionsausschuss. Konkrete Ergebnisse sollen heute noch bekannt gegeben werden. Streit gab es zuletzt über Rente, Pflege und den Umgang mit der AfD. Hunderte Menschen haben in Berlin an die Opfer der Hamas-Attacke auf Israel vor 3 Jahren erinnert. In der Innenstadt gab es eine Gedenkveranstaltung. Auch im Bundestag war der Angriff der Hamas-Terroristen Thema. Parlamentspräsidentin Klöckner rief zum Kampf gegen Antisemitismus auf. Die deutsche Fußballnationalmannschaft rutscht in der Weltrangliste weiter ab. Aktuell steht das DFB-Team in dem FIFA-Ranking auf Platz 13, einen Platz schlechter als bisher. Unter Neubundestrainer Klopp gab es in 4 Spielen nur einen Sieg. Erster bleibt Spanien vor Argentinien und Frankreich. Und jetzt mehr Nachrichten aus unserer Heimat. 660 neue Studenten haben ihr Studium an der Hochschule Ravensburg-Weingarten begonnen. Knapp 3000 Bewerbungen waren für das Wintersemester eingegangen. Besonders gefragt waren soziale Arbeit, Psychologie und Betriebswirtschaft. Friedrichshafen hat 50 Jahre Städtepartnerschaft mit Peoria in den USA gefeiert. 35 Gäste aus der Partnerschaft waren 5 Tage am Bodensee zu Besuch und brachten eine Freundschaftsbank mit, die jetzt am Seeufer steht. Royaler Besuch am Bodensee. Die schwedische Königin Silvia ist gestern Abend in Konstanz eingetroffen. Heute Vormittag wird sie die Insel Mainau besuchen. Anlass ist das 10-jährige Bestehen der Mentorstiftung, die Jugendliche unterstützt. Die meisten Nachrichten aus der Region hören Sie wieder in einer Stunde bei Radio Seefunk.
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9: Wunderschönen Donnerstagmorgen.
10: Viel zu Freitag, wie Trixi immer sagt. Und was sagen die Thermometer in der Heimat? Ist noch recht frisch heute, oder?
9: Es geht, also es wird nicht viel wärmer heute, das kann ich schon mal sagen. Eher sogar noch kühler, als wir es jetzt schon haben. 15 stehen im Moment heute Morgen auf dem Thermometer an der Veitsburg in Ravensburg. In Hinterzarten am Golfplatz Hochschwarzwald messen wir 13 und 15 Grad sind es ebenfalls am katholischen Pfarramt in Rheineck. Und heute Morgen, da können wir wettertechnisch noch mitnehmen, was so geht. Es gibt noch viele trockene Abschnitte und stellenweise später dann auch noch ein bisschen Sonnenschein rund um den Südschwarzwald und auch am Hochrhein. Da ist allerdings schon etwas Regen unterwegs und ab dem Vormittag wird der dann auch in der restlichen Heimat deutlich häufiger. Dazu sind viele Wolken unterwegs und es wird spürbar kühler am Nachmittag, nur noch 8 bis maximal 14 Grad am Nachmittag. Der Radio-Seefunk-Wettertrend für die ganze Heimat, durchmischt bei mehr Sonnenschein, aber ähnlich kühl.
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10: Ein paar Blitzer haben wir auch schon für Sie heute Morgen und die stehen unter anderem auf der B314 zwischen Eggingen und Eberfingen. Auf der B317 wird geblitzt und zwar in Atzenbach, in Weil am Rhein, in der Römerstraße, in Singen in der Freiheitsstraße und in Stockach in der Dillstraße. Dankeschön an Radio Seefunkhörer Pascal.
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10: Und das sieht gut aus, keine Störungsmeldungen. Rollt in der Heimat. Wenn Sie was entdeckt haben sollten, was wir jetzt nicht gemeldet haben, dann her damit. Schicken Sie uns Ihre Blitzer, Ihre Staus per WhatsApp direkt ins Studio an die 07531 28 65 33. Allen unterwegs eine gute und sichere Fahrt.
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10: Auch heute Morgen an diesem Vize-Donnerstag wird es in wenigen Minuten wieder Zeit.
9: Sag doch nicht immer Vize-Donnerstag, so. Es ist Vize-Freitag. Ich würde sagen, du bleibst einfach beim Donnerstag und ich sag Vize-Freitag.
10: So machen wir das, ja. Also an diesem Vize-Freitag, da hat der ein oder andere vielleicht schon richtig Schwung und hat Lust auf ein bisschen Krebsgymnastik. Und dafür sorgen wir gleich hier, wie immer jeden Morgen um 10 nach 6. In unserem total verrückten Quiz. Falsch gewinnt.
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10: Vize-Freitag, Vize-Freitag.
9: Sehr gut, Sven.
10: Am Donnerstag. Ja.

0: Guten Morgen am Donnerstag, wenn Sie gerade wach geworden sind. Hier sind Sven und Rixi am Morgen.
1: Wunderbaren guten Morgen.
0: 6:11 haben wir es jetzt.
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3: Einen wunderschönen guten Morgen und Trixi verrät uns, mit wem wir heute spielen möchten.
1: Mit Ralf aus Worblingen. Guten Morgen, Ralf.
4: Guten Morgen.
3: Ralf, sind Sie fit?
4: Ich bin fit.
3: Wie viel Kaffee haben Sie schon?
4: 3.
3: Oh.
4: Tatsächlich.
3: Das ist natürlich für die Uhrzeit ordentlich. Sie wissen, wie unser Spiel funktioniert?
4: Ich kenne euer Spiel.
3: Also, dann würde ich sagen, 45 Sekunden Zeit für Ralf, 10 Fragen falsch zu beantworten und die Zeit läuft ab jetzt. Welchen Beruf hatte Angela Merkel?
4: Bäcker.
3: Ergänzen Sie das Lied, weine nicht, wenn der Regen...
4: kommt.
3: Kann man Schokolade essen?
4: Nein.
3: Liegt Lörrach in Rheinland-Pfalz?
4: Ja.
3: Welche Farbe hat ein Schlumpf?
4: Grün.
3: Wie heißt die Hauptstadt von Thailand?
4: Berlin.
3: Welche Jahreszeit kommt nach Winter?
4: Sommer.
3: In welcher Stadt hat das Bundesverfassungsgericht seinen Sitz?
4: Berlin.
1: Oh. Ja, zweimal Berlin leider gesagt. Mist. Oh. Ach, Ralf, ganz knapp.
4: Nein.
1: Es war schon die 8. Frage. Es hat nicht mal viel gefehlt.
3: Die Tasse behalten wir hier. Wir senden erstmal viele Grüße nach Worblingen. Und Ralf, ich würde sagen, wir machen demnächst eine Revanche, oder?
4: So machen wir auf jeden Fall. Tschüss.
1: Ciao. Und wenn Sie sich jetzt sagen, das kann ich aber besser als der Ralf, dann melden Sie sich doch auch für eine Runde Falsch gewinnt an auf radioseefunk.de.
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0: Radio Südfunk, einfach die beste Musik am Donnerstagmorgen. Wir haben es jetzt 6.23 Uhr. Schönen guten Morgen.
1: Schönen guten Morgen. Sven, 5 halbe Liter Bier und 2 Schachteln Zigaretten. Dafür zahlst du in Berlin rund 28 Dollar und in Zürich fast 37.
0: Geht ja noch.
1: Ist eigentlich okay. Spitzenreiter ist Melbourne mit 111 Dollar.
0: Wie kommen Sie jetzt da drauf?
1: Das vergleicht der sogenannte Oasis-Index.
0: Was hat denn die Band Oasis mit Bierpreisen und Kippen zu tun?
1: Ihr Song Cigarettes and Alcohol.
0: Was ist mit dem?
1: Der hat dem Index seinen Namen gegeben. Die Deutsche Bank, die vergleicht damit mit diesem Index jedes Jahr, was eben 5 halbe und 2 Schachtelkippen insgesamt in 69 verschiedenen Städten weltweit kosten.
0: Ja, das ist ja mal ein interessanter Index, sage ich jetzt mal. Warum ausgerechnet Zigaretten und Alkohol auch nochmal?
1: Auf Alkohol und Zigaretten, da fallen ja oft dann auch hohe Steuern an und die beeinflussen mit, wie teuer dann auch dieser Einkauf jeweils wird.
0: Das ist sozusagen auch ein Steuerindex. Mhm. Ja, na gut, dann hören wir jetzt einfach mal die Jungs nach dem deren Song dieser Index benannt wurde. Hier sind Oasis mit Don't Look Back in Anger.
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15: Kommen Sie gut rein. Guten Morgen, Trixi. In den Donnerstag. Hallo, guten Morgen. Aktuell messen wir 14 Grad am St. Fridolinsmünster in Bad Säckingen, am Waldschütz in Aach sind es 12 und ebenfalls nochmal 14 am Schützenhaus in Wallisellen. Und heute Morgen, da gibt es noch trockene Abschnitte und später stellenweise auch noch ein bisschen Sonnenschein. rund um den Südschwarzwald und auch am Hochrhein, da ist es allerdings schon verregnet. Und ab dem Vormittag, da wird es dann auch in der restlichen Heimat deutlich regnerischer. Dazu sind viele, viele Wolken mit dabei und es wird auch kühler. 8 bis 14 Grad dann nur noch am Nachmittag. Und unser Radio-Seefunk-Wettertrend für die ganze Heimat. Es bleibt durchmischt, bei etwas mehr Sonnenschein, aber ähnlich kühl.
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17: Und ich habe folgende Blitzer für Sie. Die stehen auf der B314 zwischen Eggingen und Eberfingen. Auf der B317 in Atzenbach. In Weil am Rhein in der Römerstraße wird geblitzt. Außerdem noch in Singen in der Freiheitsstraße und in Stockach in der Dillstraße. Dankeschön an Radio Seefunk-Hörerin Petra.
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17: Eine Meldung für die Schweiz von der A1 zwischen Spreitenbach und Zürich. 8 Kilometer Stau, 6 Minuten Zeitverlust. Und dann klemmt es auch noch auf der A2 zwischen Weil am Rhein und Basel auf 2 Kilometer. Da 5 Minuten mehr Zeit einplanen. Wenn Sie unterwegs auch noch was entdeckt haben, melden Sie es. Staus und Blitzer per Anruf oder WhatsApp an die 07531 28 65 33.
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17: Also langsam, aber sicher wird's kribbelig bei uns hier im großen E-Bike-Fahrradspaß von Radio Seefunk. Denn morgen ist es ja soweit. Morgen ziehen wir den ersten Gewinner oder die erste Gewinnerin um 7.50 Uhr. Das heißt, machen Sie weiterhin fleißig mit. Achten Sie auf unsere Fahrradklingel. Wenn Sie sie hören, dann Uhrzeit eintragen oder auf radioseefunk.de mitspielen. Das ist das Prinzip. Und was es morgen konkret zu gewinnen gibt, haben wir nämlich ein ganz, ganz tolles E-Bike für Sie. Das stellen wir Ihnen gleich nochmal vor, hier bei uns bei Sven und Trixi am Morgen um 20 vor 7.
15: Guten Morgen.
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0: Einen schönen guten Morgen am Donnerstag. 6.41 Uhr haben wir
1: es. Guten Morgen.
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0: Ja, langsam wird's spannend. Morgen geht das erste Bike raus und wir wollen nochmal hören, was das für eins ist.
2: Das E-Bike in dieser Woche ist ein Kettler Treff E Silver 7 im Wert von 2.899 Euro. 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
0: Und natürlich sind schon viele, viele Male die Uhrzeiten, an denen es geklingelt hat bei uns im Programm, von Ihnen gehört worden. Und viele, viele Menschen haben auch schon mitgemacht und gesagt, hey, ich will dieses E-Bike gewinnen. Ja, vielleicht habe ich ja Glück und ich werde gezogen. Ich brauche nämlich eins.
1: Und wir haben jetzt auch schon mal in unseren Lostopf mal reingegriffen und die Leute gefragt, die beim großen E-Bike-Fahrradspaß mitgemacht haben, warum möchten sie denn beispielsweise das Lostopf oder das E-Bike gewinnen?
0: Und das ist unsere Hörerin Anna aus Konstanz.
3: Dadurch, dass ich ja in Konstanz wohne, ist ja optimal, mit dem Fahrrad zu fahren und ich mir keinen momentan leisten kann, dachte ich, ich spiele halt mit.
0: Ja, das ist schon mal eine gute Maßnahme. Wenn man keins hat, dann muss man mitspielen, logischerweise. Das heißt, vielleicht haben Sie ja noch ein paar Mal heute die Möglichkeit, tatsächlich mitzuspielen. Achten Sie auf die Fahrradklingel bei uns im Programm. So klingeln sie. Und dann geht's auf radioseefunk.de. Tragen Sie die Uhrzeit ein, machen Sie mit und mit ein bisschen Glück fischen wir Sie dann morgen, wenn es dann richtig ernst wird, aus dem Lostopf raus und verkünden um 10 vor 8 Ihren Namen.
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0: starten Sie gut rein in den Donnerstagmorgen. Hier ist Radio Seefunk mit Sven und Trixi am Morgen.
1: Guten Morgen.
0: 7:10 haben wir sie jetzt ganz genau.
1: Und Sven, ich muss dir direkt noch was erzählen. Ich war gestern noch am Seerhein in Konstanz unterwegs und hatte dann einen fast perfekten Blick auf den Eingangsbereich vom Bodenseeforum gehabt.
0: Ah, Moment, lass mich raten. Stimmt, da war ja gestern dieses Theaterstück und Königin Silvia von Schweden. Du wolltest ein bisschen Mäuschen spielen,
1: ja, genau,
0: oder?
1: Und hast du sie gesehen? Leider nicht, nur so eine schwarze Limousine einmal vorbeifahren. Da ging dann auch Blitzlichtgewitter kurz los.
0: Echt jetzt?
1: Aber gesehen habe ich sie leider nicht.
0: Blitzlichtgewitter in Konstanz. Wann kommt sowas vor? Herrlich, ja. Also hast du nicht gesehen, ja?
1: Nee, leider
0: aber es gibt
1: nicht.
0: Ja, noch eine zweite Chance.
1: Genau, heute haben Sie vielleicht die Möglichkeit, wenn Sie Zeit haben, heute Vormittag, da schaut die Königin Silvia von Schweden eben auf der Insel Mainau vorbei. Da wird nämlich das 10-jährige Jubiläum der Mentor-Stiftung gefeiert und eben Silvia von Schweden hat da nämlich vor über 30 Jahren den Grundstein dafür gelegt, eben mit der Gründung dieser Dachorganisation.
0: Kann man vorstellen, dass du da gleich rübergehen möchtest, aber nee, du bleibst hier.
1: Ich bleib hier bei dir, ja.
0: Aber Sie haben die Möglichkeit, wie gesagt, wenn wir hier mal königlichen Besuch wieder in der Heimat bekommen. Klasse, ja. Einen schönen guten Morgen. Was sonst noch wichtig ist heute bei uns in der Heimat, in Deutschland, in der Schweiz, das erfahren Sie gleich in den 7 Uhr Nachrichten hier bei uns.
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0: Einen wunderschönen guten Morgen, hier sind Sven und Rixi am Morgen bei Radio Seefunk.
1: Guten Morgen.
0: Kommen Sie gut rein in diesen Donnerstag, an dem es wettertechnisch vielleicht doch mal so einen sonnigen Nachschlag gibt wie gestern, Rixi?
1: Nee, also heute wird es nicht so schön und auch kühler als gestern. Wie die Aussichten für heute genau sind, klären wir dann auch um kurz nach 7 im Wetter.
0: Und dann haben wir natürlich jede Menge 80er für Sie mit dabei und Rock von Sunrise Avenue. Außerdem Pop-Ohrwurm von der legendären Cher mit Strong Enough. Und das ist einfach die beste Musik. Radio Seefunk am Donnerstagmorgen. Schön, dass Sie mit dabei sind.
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12: Ich bin Gisa Weber. Guten Morgen. Union und SPD wollen ihre Reformen bald umsetzen. Das berichtet die ARD. Über konkrete Ergebnisse des Koalitionsausschusses soll heute informiert werden. Zuletzt hatten Streit über Rente und Pflege die Koalition ausgebremst. Auch der Umgang mit der AfD dürfte Thema im Kanzleramt gewesen sein. Wir müssen Antisemiten in die Schranken weisen. Das hat Bundestagspräsidentin Klöckner am 3. Jahrestag des Hamas-Angriffs auf Israel betont. Extremisten wollen, dass wir uns an die Stigmatisierung von Juden gewöhnen. Die Mehrheit der Deutschen macht das aber nicht mit, so Klöckner weiter. Mittlere und kleine Einkommen entlasten. Das ist das Ziel der geplanten Reform der Einkommenssteuer. Heute berät der Bundestag erstmals über die Pläne. Finanziert werden soll das durch eine leicht höhere Steuerbelastung für sehr hohe Einkommen. Ab 250.000 Euro im Jahr. Und jetzt mehr Nachrichten aus unserer Heimat. Als Deutschlands busfreundlichste Erlebniswelt hat der Bundesverband der Busunternehmen das Europapark-Ressort in Rust ausgezeichnet. Die Jury lobte unter anderem kostenlose Busparkplätze nahe am Eingang, Angebote für Reisegruppen und Ruheräume für Busfahrer. 660 Neustudenten haben ihr Studium an der Hochschule Ravensburg-Weingarten begonnen. Knapp 3000 Bewerbungen waren für das Wintersemester eingegangen. Besonders gefragt waren soziale Arbeit, Psychologie und Betriebswirtschaft. Friedrichshafen hat 50 Jahre Städtepartnerschaft mit Peoria in den USA gefeiert. 35 Gäste aus der Partnerschaft waren 5 Tage am Bodensee zu Besuch und brachten eine Freundschaftsbank mit, die jetzt am Seeufer steht. Die meisten Nachrichten aus der Region hören Sie wieder in einer Stunde bei Radio Seefunk.
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13: Guten Morgen an diesem Donnerstag. Ich habe für Sie gerade eben schon mal auf die Thermometer geschaut. Da stehen 14 drauf an der Stadtgalerie in Markdorf, ebenfalls 14 am Ulanplatz in Langenargen und nochmal gemessen auch 14 in Sissach am Schwimmbad. Und heute Morgen, da ist noch alles mit dabei. Regen so rund um den Südschwarzwald und stellenweise am Hochrhein. Sonst bleibt es erstmal trocken und später, wenn die Sonne dann aufgegangen ist, scheint sie auch noch ein bisschen durch die Wolken durch, so von St. Gallen bis nach Oberschwaben. Ab dem Vormittag übernehmen dann aber überall bei uns in der Heimat die Wolken und auch der Regen. Gleichzeitig wird es kühler mit nur noch 8 bis 14 Grad. Unser Radio-Seefunk-Wettertrend für die ganze Heimat. Es bleibt durchmischt, bei aber etwas mehr Sonnenschein und endlich kühl.
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14: Ja, ich habe ein paar Blitzer für Sie. Die stehen auch schon heute Morgen auf der B314 zwischen Eggingen und Eberfingen, auf der B317 in Atzenbach. Diesen Blitzer hat Radioseefunkhörer Markus entdeckt. Geblitzt wird auch in Weil am Rhein in der Römerstraße, in Singen in der Freiheitsstraße und auch in Stockach mal wieder in der Dillstraße.
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14: In der Schweiz auf der A2 zwischen Weil am Rhein und Basel, da staut sich's auf 5 Kilometer, müssen Sie gut 5 Minuten mehr Zeit einplanen. Und dann haben wir noch die A1 zwischen Spreitenbach und Weiningen, hier 4 Kilometer stockend, dauert auch gut 5 Minuten länger. Wenn Sie unterwegs sind und auch schon was entdeckt haben, Staus oder Blitzer, dann melden Sie es einfach, rufen Sie uns gerne an oder schicken Sie uns am besten eine WhatsApp-Sprachnachricht direkt ins Studio. Über die 07531 28 65 33. Wir wünschen allen unterwegs eine gute und natürlich auch eine sichere Fahrt. Kommen Sie gut an.
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14: Es kommen nach wie vor Fragen rein von Ihnen, liebe Hörerinnen und Hörer. Wie geht das nochmal mit dem großen E-Bike-Spaß? Das ist eigentlich ganz einfach.
13: Immer wenn Sie die Fahrradklingel bei uns im Programm hören, schauen Sie auf die Uhr. Zu welcher Uhrzeit haben Sie die Fahrradklingel gehört? Und dann können Sie ganz einfach mitmachen auf radioseefunk.de und schwuppsiwupps sind Sie mit bei uns im Lostopf.
14: Genau, und wie das dann insbesondere morgen um 10 vor 8 weitergeht, das erklären wir Ihnen gleich hier. Um 10 nach 7 und damit einen wunderschönen guten Morgen. Es ist der Donnerstag.
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0: Für die gute Laune am Donnerstagmorgen sorgt Cher, Strong Enough, und das ist einfach die beste Musik hier bei uns am Morgen. Hier sind Sven und Rixi.
1: Guten Morgen.
0: 7:11 haben wir's.
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0: Sie haben vielleicht schon mal die Fahrradklingel bei uns im Programm gehört. Das ist wichtig, denn dann haben Sie sich hoffentlich auch die Uhrzeit gemerkt. Und dann hoffentlich dann auch auf radioseefunk.de mitgespielt. Uhrzeit eingetragen, Ihren Namen dazu. Wenn Sie das gemacht haben, ist das schon mal gut. Je öfter Sie das gemacht haben, desto besser und desto größer ist Ihre Chance, morgen früh um 7:50 dann tatsächlich aus dem Lostopf gefischt zu werden. Ja. Da hauen wir nämlich dann morgen unser erstes E-Bike im Wert von 2.900 Euro raus.
1: Und das ist jetzt ganz wichtig. Wenn Ihr Name genannt wird, dann sollte Sie schnell auf die Uhr gucken und anfangen dann auch, sich schnell bei uns zu melden. Dann haben Sie 30 Minuten Zeit, sich telefonisch bei uns zu melden, um sich dann auch das E-Bike zu sichern. Also speichern Sie am besten jetzt schon mal unsere Studionummer ab. 07531 28 65 33, aus der Schweiz die 0049 vorne dran.
0: Das ist wirklich ganz wichtig, weil wir haben das ja schon öfters gemacht und dann haben Leute erstmal nach der Telefonnummer suchen müssen. Also 30 Minuten sind dann auch schnell vorbei und vor allem holen Sie sich Mitverbündete. Vielleicht sind Sie ja gerade im Bad unter der Dusche, wenn wir den Namen durchgeben, und dann hören Sie Ihren Namen nicht. Vielleicht aber dann Ihr Nachbar, der Nette von nebenan, und klopft dann bei Ihnen an der Tür oder ruft Sie an und sagt, hey, pass mal auf, Sven und Rixi, am Morgen haben gerade deinen Namen genannt. Das ist auf alle Fälle schon mal gleich ganz wichtig, ja. Und natürlich ist es umso wichtiger, weiterhin die Fahrradklingel zu hören und mitzuspielen und morgen dann auch tatsächlich um 7.50 Uhr einzuschalten, damit Sie Ihre Chance dann nicht verpassen.
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0: Donnerstagmorgen, gleich 20 Minuten nach 7. Wir sind Sven und Trixi am Morgen bei Radio 7.
1: Guten Morgen.
0: Ja, wir sprechen heute Morgen immer mal wieder darüber, welchen Einfluss musikalische Superstars auf unsere Welt und auch auf die Umwelt haben. Und da gehört auch die Queen of Pop Madonna dazu.
1: Genau, nach der wurde nämlich ein ganz kleiner Tintenfisch benannt. Der ist ungefähr 1 Zentimeter im Durchmesser.
0: Okay.
1: Und die Leute, die diesen Kalmar dann zum ersten Mal entdeckt haben und auch beobachtet haben, die haben was ganz Lustiges festgestellt. Nämlich, dass der seine Fangarme bewegt, als würde der so Tanzposen machen.
0: Okay.
1: Und das hat die Forscher dann an Madonnas Strike a Pose aus dem Video zum Song Vogue erinnert.
0: Strike a Pose, ja,
1: ja,
0: ich weiß,
1: genau,
0: das hatten wir auch schon,
1: ja,
0: mit den Armen damals. Das,
1: ja,
0: war so in den 90er, Anfang der 90er.
1: Und deswegen hat dieser kleine Kalmar dann auch den Spitznamen Madonna-Kalmar bekommen.
0: Wir haben uns den auch gerade mal angeguckt. Der ist
1: so
0: wirklich
1: süß.
0: Können Sie mal googeln, Madonna-Kalmar, schauen Sie sich mal an. Wirklich ein ganz süßes Tierchen. Süßer als Madonna es jemals war. Aber wir hören sie jetzt trotzdem mit Like a Prayer hier bei Radio Seefunk. Einfach die beste Musik.
1: Guten Morgen.

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16: Wunderbaren Donnerstagmorgen.
17: Was geben denn die Temperaturen heute Morgen so früh her?
16: Es geht ähnlich wie die letzten Tage auch. 16 stehen zum Beispiel auf dem Thermometer am Feuerwehrmuseum in Salem. 14 Grad messen wir an der Mehrzweckhalle in Oftringen. Und in Laufenburg an der Burgruine Hauenstein, da sind es 13 Grad heute Morgen. Und dazu ist so ein bisschen von allem mit dabei. Es gibt schon hier und da ein bisschen Regen rund um den Südschwarzwald, stellenweise auch am Hochrhein. Ansonsten viele Wolken mit dabei und trocken. Aber es gibt auch ein paar Sonnenstrahlen heute Morgen noch. Immer mal wieder noch so von St. Gallen bis nach Oberschwaben. Ab dem Vormittag, da nehmen die Wolken dann aber nach und nach zu und der Regen wird auch mehr. Gleichzeitig wird es kühler bei nur 8 bis 14 Grad heute am Nachmittag. Unser Radio-Seefunk-Wettertrend für die ganze Heimat. Es bleibt durchmischt bei etwas mehr Sonnenschein, aber ähnlich kühl.
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17: Es wird geblitzt, beispielsweise auf der B314 zwischen Eggingen und Eberfingen und auf der B317 in Atzenbach.
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17: Auf der B34 zwischen Murg und Bad Säckingen aktuell 4 Kilometer Stau, dauert 20 Minuten länger. Und dann nochmal auf der 34 zwischen Dogern und Walzow 2 Kilometer Stau, hier Zeitverlust von 5 Minuten. Und ein bisschen mehr Zeit müssen Sie auch einplanen auf der B31 zwischen Stetten und Haknau, hier staut sich's auf 2 Kilometer, auch hier gut 5 Minuten Zeitverlust. Allen unterwegs eine gute und eine sichere Fahrt.
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17: Einen schönen guten Morgen.
16: Guten Morgen an diesem Donnerstag.
17: Es gibt eine Schallplatte, die hat, glaube ich, in den 80ern jeder zweite im Plattenschrank gehabt. Auf Vinyl ein hellblaues Cover, Titel Brothers in Arms. Und das war so ein hellblaues Cover, ja, und da war ein mega großer Song drauf, mehrere natürlich. Das war so das eines der wichtigsten Alben von Dire Straits. Und Money for Nothing ist auch legendär daraus. Und die Entstehungsgeschichte zu diesem Song hören wir gleich hier bei uns in der Hit History um 20 vor 8.
16: Ich bin gespannt. Guten Morgen.
17: Guten Morgen.
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0: Guten Morgen am Donnerstag, oder wie Trixi immer sagt.
1: Der fiese Freitag. Guten Morgen.
0: 7.41 Uhr.
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3: 8. Oktober 1985. Dire Straits sind mit Money for Nothing neu in den Charts. Mark Knopfler braucht ein Kabel. Soweit so unspektakulär. Er möchte seine Stereoanlage mit dem neuen CD-Player verbinden. Eigentlich dachte er, er hätte sogar noch ein passendes Kabel daheim, aber Fehlanzeige. Also geht's in ein Elektrofachgeschäft. Als er da nach dem passenden Kabel sucht, fällt ihm ein Mann auf. Der arbeitet da und steht vor der Wand aus Fernsehern. Auf allen läuft das gleiche Programm, MTV. Und der Mann steht dort und kommentiert live, was er sieht. Manchmal äußert er sich abfällig über das eine Musikvideo, dann kommentiert er die Bluse der Moderatorin. Mark Knopfler beobachtet ihn gespannt und holt sein Notizbuch raus. Er notiert sich Satz für Satz. Fast eine halbe Stunde schreibt er einfach mit, was der Mann erzählt. Zu Hause angekommen, setzt er sich sofort mit dem Notizblock an den Schreibtisch. Er ordnet die Sätze neu und schreibt seine eigenen dazwischen. Raus kommt ein Song aus der Sicht genau dieses Angestellten im Elektrofachhandel. Schau sie dir an, da bei MTV. Wir müssen hier die schweren Farbfernseher schleppen und die kriegen Geld fürs Nichtstun. They got their money for nothing. Und damit landen die Dire Straits 1985 ihren größten Hit. 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

0: Gleich haben wir 8:10. Einen schönen guten Morgen am Donnerstag mit Sven und Trixi am Morgen. Hier ist Radio Seefunk. Sie wissen das, seit einer Woche gibt es den Tankrabatt und jetzt haben ADAC und IFO-Institut Bilanz gezogen. Die gute Nachricht, der größte Teil der Entlastung kommt tatsächlich bei den Autofahrerinnen und Autofahrern an.
1: Sehr gut. Und wie viel sparen wir?
0: Super E10 ist innerhalb einer Woche um gut 13 Cent pro Liter günstiger geworden. Diesel sogar um fast 18 Cent. Am Dienstag lag E10 im Schnitt bei 2,12 Euro, Diesel bei 2,23 Euro.
1: Okay, aber warum kommt der Rabatt so unterschiedlich bei uns an?
0: Das liegt laut ADAC unter anderem am schwächeren Euro und an zusätzlichen Kosten und Risiken beim Transport und die Spritpreise schwanken weiterhin ordentlich.
1: Naja, aber immerhin schon mal eine kleine Entlastung, aber Luft nach unten ist da definitiv noch. 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
0: Ja, dann sparen Sie nicht nur die 2.900 Euro für das neue Bike, sondern auch die ein oder andere Tankfüllung, wenn es geht. Ja. Einen schönen guten Morgen wünschen wir Ihnen gleich. Alles, was wichtig ist an diesem 8. Oktober 2026 hier bei uns um 8 Uhr in den Nachrichten. Und jetzt ein Wahnsinnshit aus den 80ern von Paul Young. Come back and stay.
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11: Ich bin Gisa Weber. Guten Morgen. In der schwarz-roten Koalition knirscht es gewaltig. Trotzdem wollen Union und SPD die Reformen bald umsetzen. Das berichtet die ARD nach dem Koalitionsausschuss. Konkrete Ergebnisse sollen heute noch bekannt gegeben werden. Streit gab es zuletzt über Rente, Pflege und den Umgang mit der AfD. Wir müssen Antisemiten in die Schranken weisen. Das hat Bundestagspräsidentin Klöckner am 3. Jahrestag des Hamas-Angriffs auf Israel betont. Extremisten wollen, dass wir uns an die Stigmatisierung von Juden gewöhnen. Die Mehrheit der Deutschen mache das aber nicht mit, so Klöckner weiter. Im Bundestag geht es heute um mögliche Entlastungen bei der Einkommenssteuer. Die sollen vor allem Haushalten mit kleinen und mittleren Einkommen helfen. Besonders Familien sollen profitieren. Innerhalb der Koalition ist das Vorhaben allerdings umstritten. Abgestimmt wird heute noch nicht. Und jetzt mehr Nachrichten aus unserer Heimat. Royaler Besuch am Bodensee. Die schwedische Königin Silvia ist gestern Abend in Konstanz eingetroffen. Heute Vormittag wird sie die Insel Mainau besuchen. Anlass ist das 10-jährige Bestehen der Mentorstiftung, die Jugendliche unterstützt. Als Deutschlands busfreundlichste Erlebniswelt hat der Bundesverband der Busunternehmen das Europapark-Ressort in Rust ausgezeichnet. Die Jury lobte unter anderem kostenlose Busparkplätze nahe am Eingang, Angebote für Reisegruppen und Ruheräume für Busfahrer. 660 neue Studenten haben ihr Studium an der Hochschule Ravensburg-Weingarten begonnen. Knapp 3000 Bewerbungen waren für das Wintersemester eingegangen. Besonders gefragt waren soziale Arbeit, Psychologie und Betriebswirtschaft. Die meisten Nachrichten aus der Region hören Sie wieder in einer Stunde bei Radio Seefunk.
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13: Starten Sie gut rein in diesen Donnerstagmorgen. 14 Grad messen wir um 7:45 am Schnetztor in Konstanz. In Bad Wurzach am Schloss, da sind es 12 und 13 Grad im Moment an der Bruder-Klausen-Kapelle in Frauenfeld. Und heute Morgen, da ist ein bisschen von allem noch mit dabei. Es gibt ein paar Regentropfen so rund um den Südschwarzwald und auch am Hochrhein. Sonst bleibt es erstmal noch trocken. Dazu sind viele Wolken unterwegs. Stellenweise scheint aber auch noch kurz die Sonne hier und da von St. Gallen bis nach Oberschwaben. Ab dem Vormittag, da übernehmen dann aber mehr und mehr die Wolken und Regen kommt auch noch vermehrt dazu. Gleichzeitig wird es kühler mit nur noch 8 bis 14 Grad. Und der Radioseefunk-Wettertrend für die ganze Heimat durchmischt bei mehr Sonnenschein, aber es bleibt ähnlich kühl.
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15: Und ich habe folgende Blitzer für Sie. Die stehen auf der B314 zwischen Eggingen und Eberfingen. Dankeschön an Radioseefunk-Hörer Sandra. Nee, Hörerin Sandra. So, und auf der B317 steht auch noch einer, und zwar hier in der Ortsdurchfahrt von Atzenbach.
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15: Es klemmt auf der B31 zwischen Kressbraun und Friedrichshafen. 20 Minuten Zeitverlust. Auf der B34 zwischen Murg und Bad Säckingen eine gute halbe Stunde Zeitverlust. Und auf der B34 zwischen Dogern und Waldshut-Tingen hier knapp eine halbe Stunde Zeitverlust. Wenn Sie auch noch was entdeckt haben, melden Sie es an den 07531 28 65 33. Wir wünschen allen unterwegs, wo es geht, eine gute und vor allem eine sichere Fahrt.
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15: Schönen guten Morgen am Donnerstag.
13: Guten Morgen.
15: Ja, wir sind drin in der ersten Woche vom großen E-Bike-Fahrradspaß hier bei Radio Seefunk.
13: Und deswegen haben wir Sie mal gefragt, warum ist denn ein E-Bike für Sie so toll?
17: Dass es kein Problem ist, auf den Berg gekommen, entspannt heimzukommen.
15: Ganz genau, ohne klatschnass geschwitzt zu sein. Ja, wir würden Ihnen gerne morgen um 7:50 eins schenken. Wie es gemacht wird, erklären wir gleich nochmal. Und wir wollen natürlich hören, was Sie so toll und begeisternd finden an Ihrem E-Bike. Gleich mehr dazu um 7:50. Schönen guten Morgen.
13: Morgen.
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0: 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Einfach die beste Musik bei Radio Seefunk von Whitney Houston. Und damit einen schönen guten Morgen. Hier sind Sven und Rixi.
1: Guten Morgen.
0: Wir haben es jetzt 13 Minuten nach 8.
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0: Ja, wir sind drin im großen E-Bike-Fahrradspaß. Wir haben Sie mal gefragt, Mensch, was mögen Sie eigentlich so an Ihrem E-Bike? Was lieben Sie an Ihrem E-Bike? Radio Seefunk-Hörerin Helga aus Isny.
3: Dass bei uns eigentlich auch viel bergig knauf geht und wenn man halt noch ein wenig höher schaltet, ist man schneller oben. Bin ich doch ein bisschen schneller, wenn ich von A nach B möchte. Bin ich schneller als mit dem normalen Fahrrad. Also ich möchte es nicht mehr missen. Ich habe mich zuerst immer ein bisschen geweigert. Aber durch das, dass in unserem Bekanntenkreis haben sie alle schon vor uns E-Bikes gehabt. Und dann war das immer dumm, wenn man mit dem normalen Fahrrad hinten auch hat gucken müssen. Wenn wir so Touren machen, 20, 30, 40, 50 Kilometer, da ist halt E-Bike dann schon ideal.
0: Ja, das hört sich so mittlerweile hier bei uns in der Heimat so nach einer Zwei-Klassen-Fahrradgesellschaft an. Ja, die einen mit dem E-Bike und die anderen mit dem normalen Drahtesel. Und damit Sie demnächst mal ordentlich mitstinken können und sagen, hey, ich bin jetzt auch dabei, ich gehöre jetzt auch zum Club Hammer was für Sie, nämlich ein niegelnagelneues E-Bike im Wert von 2.900 Euro.
1: Und das bekommen Sie theoretisch ganz einfach. Einfach weiterhin bei uns im Programm auf die Klingel achten. Wann immer Sie die Fahrradklingel hören, auf die Uhr schauen, wann haben Sie die gehört und dann auf radioseefunk.de die Uhrzeit eintragen und Ihren Namen und dann sind Sie mit im Lostopf und dann morgen spätestens um 10 vor 8 einschalten und da dann hören, ob wir vielleicht Ihren Namen nennen.
0: Genau, und dann haben Sie 30 Minuten Zeit, hier bei uns durchzuklingeln und sich Ihr E-Bike abzuholen. Also, das ist der Plan.
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0: Wunderschönen guten Morgen und guten Start rein in diesen Donnerstagmorgen. Es ist der 8. Oktober 2026. Hier ist Radio Seefunk.
1: Guten Morgen.
0: Wir sprechen heute Morgen hier bei Sven und Rixi am Morgen immer mal wieder darüber, welche Einflüsse musikalische Superstars auf völlig andere Dinge in unserer Umwelt haben. Beispielsweise, es gibt eine Madonna, was war das nochmal kurz? Nach Madonna wurde auch
1: Ach
0: was
1: so, die kleinen Tintenfische genau, wurden richtig, nach Madonna
0: genau,
1: benannt.
0: Genau, ja. Eigentlich ist es so, dass Stars dann eher so Namen für einen Platz oder eine Straße bekommen, aber das ist auch mal ein bisschen anders.
1: Genau, bei Bob Marley, der hat zum Beispiel eine etwas ungewöhnlichere Ehre bekommen, und zwar einen kleinen Blutsauger.
0: Das klingt jetzt nicht gerade nach einem Kompliment. Erklär mal, was steckt dahinter?
1: Also in der Karibik gibt es winzige Krebstierchen, die wie so ein blutsaugender Parasit dann Fische befallen.
0: Oi.
1: Und 2012 wurde diese Art von
0: Nach Bob Marley benannt dann genau. Wahrscheinlich. Und wie heißt die dann?
1: Okay, Gnataya Marley heißt
0: die. Okay, und warum ist jetzt ausgerechnet dieses kleine blutsaugende Krebstierchen nach Bob Marley benannt worden?
1: Also ganz einfach, einer dieser beteiligten Forscher, der ist einfach ein riesengroßer Fan von der Musik von Bob Marley gewesen. Und für ihn gehört dieses Tierchen genauso zur Karibik wie eben Bob Marley. Und der Name war als eben echte Würdigung gedacht.
0: Okay, andere bekommen, wie gesagt, einen Stern auf dem Walk of Fame. Bob Marley bekommt einen Platz im Korallenriff sozusagen. Ja, und jetzt bei uns einen Platz, um hier perfekt in den Morgen reinzustarten. Hier ist Bob Marley, der Godfather of Reggae Music mit Buffalo Soldier. 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

0: Verlust Ucha. Für den Donnerstagmorgen hier bei Radio Seefunk. Schön, dass Sie mit dabei sind. Und gleich geht's um 8:30 so weiter. Mit 80er Rock von Queen, legendär. Außerdem 80er Pop von Michael Cimbello. Schöner Wachmacher, und das ist einfach die beste Musik hier bei Radio Seefunk. Guten Morgen.
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16: Wunderbaren Donnerstagmorgen. Schauen wir direkt auf die Thermometer. Da stehen 12 drauf heute an der neuen Tonhalle in Villingen-Schwenningen. In Lindau am neuen Leuchtturm, da haben wir 14 Grad gemessen und 16 Grad sind es heute Morgen am Schützenhaus in Wallisellen. Und es wird heute herbstlicher als gestern. Heute Morgen schon viel Regen mit dabei, vom Baselbiet am Hochrhein entlang bis an den Klettgau. Und im Rest der Heimat, da ist es erstmal noch trocken, aber trotzdem schon viel Grau mit dabei. Ab dem Vormittag, da gibt es dann überwiegend Regen bei uns in der Heimat. Immer wieder kurze, graue, trockene Phasen. Gleichzeitig wird es kühler bei nur noch 8 bis 14 Grad. Der Radioseefunk-Wettertrend für die ganze Heimat. Es bleibt durchmischt, aber bei mehr Sonnenschein trotzdem ähnlich kühl.
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0: Und ich habe folgende Blitzer für Sie. Die stehen aktuell auf der B314 zwischen Eggingen und Eberfingen. Dankeschön an Radio Seefunk-Hörerin Sandra. Auf der B317 in Atzenbach wird geblitzt. Außerdem in Weil am Rhein in der Römerstraße, in Singen in der Freiheitsstraße und dann noch in Stockach in der Dillstraße.
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0: Auf der B31 zwischen Langenargen, Oberdorf und Friedrichshafen 5 Kilometer Stau, rund 6 Minuten Zeitverlust hier. Auf der B33 zwischen Ansbach West und Reichenau Waldsiedlung 3 Kilometer Stau, auch hier dauert es 5 Minuten länger. Und dann haben wir noch die A3 in der Schweiz zwischen Rheinfelden und Augs, 3 Kilometer stockender Verkehr, auch hier rund 5 Minuten Zeitverlust. Wenn Sie auch noch was entdeckt haben, melden Sie es, Staus und Blitzer per Anruf oder WhatsApp direkt ins Studio über die 07531 28 65 3. 33. Gute Fahrt.
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0: Wunderbaren guten Morgen wünschen wir Ihnen. Wenn Sie an diesem Donnerstagmorgen schon auf dem Weg zur Arbeit sind, dann nehmen wir Sie gleich mal mit auf eine kleine Zeitreise. Trixi, wo geht's hin?
16: Wir schauen uns um in Bad Waldsee und gehen dort ins Erwin-Hümer-Museum. Da gibt's nicht nur jede Menge an alten Wohnmobilen und Wohnwagen zu entdecken, sondern auch noch vieles, vieles mehr. Was wir dort sonst noch alles erleben können, das erfahren wir dann gleich um 8.40 Uhr in den 1000 Highlights unserer Heimat.
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0: Guten Morgen am Donnerstag.
1: Hier sind Sven und Trixi. Guten Morgen um 8.41 Uhr.
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0: Trixi, heute hast du uns was ganz Spannendes mitgebracht.
1: Heute geht's ins Erwin-Hümer-Museum nach Bad Waldsee. Es ist Europas größtes Museum zum Thema Reisen, aber es ist nicht nur ein Museum für Camper oder für Oldtimer-Fans, sondern man kann dort viel mehr erleben. Sascha Filies ist der Direktor des Erwin-Hümer-Museums. Guten Morgen.
3: Guten Morgen, Sven und Trixi.
1: Sascha, Ihre Dauerausstellung ist wie so eine Art Zeitstrahl. Wo kommen wir denn da überall lang?
3: Wir zeigen in der Ausstellung ungefähr 80 historische Fahrzeuge. Das älteste ist knapp 100 Jahre alt, aus der Frühzeit des Reisens, also bis in die Gegenwart. Es geht bei uns nicht nur um die Technikgeschichte, sondern auch um die Geschichten des mobilen Reisens. Also von den Pionieren, die damals mit ihren Wohnwagen aufbrachen, fremde Länder zu erkunden, über die Wirtschaftswunderzeit in Italien in den 50er Jahren bis hin zum Hippie Trail, also auf dem Landweg nach Indien zu fahren.
1: Und haben Sie da auch ein Lieblingsexponat?
3: Ein alter Bulli, und zwar ein VW T1. Der sieht arg mitgenommen aus auf den ersten Blick und wird eigentlich nur noch von Lack und Spachtel zusammengehalten. Aber der Besitzer ist damals wirklich um die Welt mit dem Wagen gefahren. Also dieser Wagen kann wirklich unglaubliche Geschichten erzählen. Und das sieht man diesem Auto auch an.
0: Legendär, der VW Bulli. Lohnt sich also mal reinzuschauen, und zwar nicht nur für Campingfans. Das Erwin-Hümer-Museum in Bad Waldsee.
1: Und mehr der 1000 Highlights unserer Heimat habe ich dann noch morgen wieder für Sie. Wie immer um 8.40 Uhr und auch jederzeit zum Nachhören auf Radio 7. 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

0: Donnerstagmorgen, es ist der 8. Oktober 2026, 10 Minuten vor 9 haben wir es. Hier sind Sven und Rixi am Morgen. Schönen guten Morgen.
1: Guten Morgen und ja, es sind noch 78 Tage.
0: 78 Tage? Was? Wie?
1: 78 Tage noch bis Weihnachten.
0: Rixi, was soll das? Ich hab dir schon tausendmal gesagt, du sollst die Finger da weglassen. Also, das ist ja nicht zum Aushalten.
1: Ja, aber es müssen doch auch jetzt schon wichtige Vorbereitungen für Weihnachten getroffen werden.
0: Was denn für Vorbereitungen?
1: Für den Weihnachtsmarkt der Stadt Biberach wird gerade ein Weihnachtsbaum für den Marktplatz gesucht. Das soll eine etwa 11 Meter hohe Fichte oder Tanne aus Biberach oder auch den Ortsteilen sein. Wer also ein Bäumchen irgendwo rumstehen hat, die Stadt würde den dann Mitte November kostenlos fällen und abholen.
0: So. War's das jetzt?
1: Noch einmal, vielleicht kurz.
0: Rixi, bis Dezember bitte. Nix mehr von dem Weihnachtskram, okay?
1: Okay.
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0: Es war einmal.
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10: Ich bin Gisa Weber, guten Morgen. Konstruktive Sitzung und gute Stimmung. Viel mehr ist nach dem Treffen des Koalitionsausschusses bisher nicht bekannt geworden. Die Spitzen von Union und SPD sind am Abend zusammengekommen, um über die Wahlen in Sachsen-Anhalt und Berlin und den weiteren Reformkurs zu sprechen. Hunderte Menschen haben in Berlin an die Opfer der Hamas-Attacke auf Israel vor 3 Jahren erinnert. In der Innenstadt gab es eine Gedenkveranstaltung. Auch im Bundestag war der Angriff der Hamas-Terroristen Thema. Parlamentspräsidentin Klöckner rief zum Kampf gegen Antisemitismus auf. Nach einem möglichen Lungenpestfall fordert die Weltgesundheitsorganisation Details von Russland. In Sibirien ist eine 28-jährige Mitarbeiterin eines Pestinstituts gestorben. Der Kreml bestreitet Berichte über eine Infektion der Laborantin. Für eine Risikobewertung fehlen der WHO noch wichtige Angaben. Und jetzt mehr Nachrichten aus unserer Heimat. Friedrichshafen hat 50 Jahre Städtepartnerschaft mit Peoria in den USA gefeiert. 35 Gäste aus der Partnerschaft waren 5 Tage am Bodensee zu Besuch und brachten eine Freundschaftsbank mit, die jetzt am Seeufer steht. Royaler Besuch am Bodensee. Die schwedische Königin Silvia ist gestern Abend in Konstanz eingetroffen. Heute Vormittag wird sie die Insel Mainau besuchen. Anlass ist das 10-jährige Bestehen der Mentorstiftung, die Jugendliche unterstützt. Als Deutschlands busfreundlichste Erlebniswelt hat der Bundesverband der Busunternehmen das Europapark-Ressort in Rust ausgezeichnet. Die Jury lobte unter anderem kostenlose Busparkplätze nahe am Eingang, Angebote für Reisegruppen und Ruheräume für Busfahrer. Die meisten Nachrichten aus der Region hören Sie wieder in einer Stunde bei Radio Seefunk.
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12: Wunderbaren Donnerstagmorgen.
13: Ich krieg Hunger. Das ist immer die Uhrzeit, wo ich Hunger kriege, ja. 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
12: Guten Morgen vielleicht an Ihren Frühstückstisch gerade. 13 Grad messen wir draußen vor der Tür an der Stadthalle in Singen in Deggenhauser Tal am Haus St. Sebastian sind es 12 Grad und 14 Grad messen wir am Häusle Schweiz in Rheineck und es wird heute herbstlicher als gestern. Heute Morgen stellenweise schon ordentlich Regen mit dabei vom Baselbiet bis an den Klettgau und der Regen, der kommt im Laufe des Vormittags dann auch über den Rest der Heimat gezogen. Dazwischen gibt es dann immer wieder kurze, graue, trockene Abschnitte. Dazu wird es stellenweise auch windig. Gleichzeitig wird es kühler, weil nur noch 8 bis 14 Grad heute in der Spitze. Und der Radioseefunk Wettertrend für die ganze Heimat. Es bleibt auch durchmischt, gibt aber insgesamt mehr Sonnenschein und bleibt ähnlich kühl.
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14: Ah, Trixi, jetzt hast du deinen Herbst. So.
12: Da ist er endlich.
14: Da ist er endlich, ja. Und komme nie wieder mit Weihnachten hier, was weiß ich. Also wirklich. Wir schauen mal eben kurz an den Straßenrand auf der B314 zwischen Eggingen und Eberfingen. Meine ich, da steht ein Blitzer. Jedenfalls hat das unser Radio Seefunk-Hörer Heiko gemeldet. Auf der B317 steht einer in Atzenbach, in Weil am Rhein, in der Römerstraße, außerdem noch in Singen in der Freiheitsstraße.
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14: Vorsicht auf der B30 bei Ravensburg, da steht ein defekter PKW. Und dann haben wir noch eine Meldung für die A2 in der Schweiz. Zwischen Pratteln und Basel 6 Kilometer Stau, dauert knapp 10 Minuten länger. Allen unterwegs eine gute und sichere Fahrt.
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14: Einen wunderbaren guten Morgen.
12: Guten Morgen.
14: Starten Sie gut rein in diesen Vize-Freitag, wie Trixi immer sagt.
12: Genau,
14: ja.
12: Guten Morgen am Donnerstag.
14: Wenn Sie eben erst aus dem 8-wöchigen Sommerurlaub oder 20-wöchigen Sommerurlaub zurückgekommen sind und wissen noch nicht, wie das geht mit dem E-Bike, wir erklären es Ihnen gleich um 10 nach.
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0: of Rock, Tina Turner. Kultsong aus den 80ern, unserem Lieblingsjahrzehnt. I don't wanna lose you. 8:40 haben wir. Schönen guten Morgen.
1: Guten Morgen.
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0: Ja, der eine oder andere hat vielleicht noch gar nicht mitbekommen. Was? Wie? E-Bike? Ah, Fahrradspaß, klar. Richtig. Morgen geht das erste unserer E-Bikes raus und zwar um 8:10. Und das ist es.
2: Das E-Bike in dieser Woche ist ein Kettler Treff-E Silver 7 im Wert von 2.899 Euro und kommt von E-Biker in Laufenburg und Binzen.
0: Kann man schon mal machen, ne? Allerdings müssen Sie natürlich auch ein bisschen was für tun. Erstmal ist es so, dass Sie so oft wie möglich bei uns im Programm die Fahrradklingel hören sollten. Uhrzeit merken, auf radioseefunk.de gehen, aufschreiben, Name dazu. Und das ist schon mal gut. Je öfter Sie das gemacht haben, desto größer sind auch noch die Chancen, morgen früh um 8:10 von Trixi aus dem Lostopf gezogen zu werden. Und da hauen wir dann dieses Bike im Wert von 2.900 Euro raus.
1: Und eine Sache ist ganz wichtig. Wenn wir Ihren Namen genannt haben sollten, dann fängt die Uhr an zu ticken. Sie haben dann 30 Minuten Zeit, sich telefonisch bei uns zu melden, um sich dann das E-Bike zu sichern. Also speichern Sie unsere Studionummer am besten jetzt schon mal ab. 07531 28 65 33 aus der Schweiz, noch die 0049 vorne dran.
0: Wir geben diese Nummer ja gefühlt 100.000 Mal am Tag durch und trotzdem kommt es immer wieder vor, dass da Menschen ihren Namen im Radio hören und sagen, huch, ich habe gewonnen, aber oh, welche Nummer, was für eine Nummer, was war eine Nummer? Fangen die an zu googeln. Also speichern Sie sich diese Nummer, so wie Trixi das gesagt hat, jetzt schon mal in Ihr Smartphone-Adressbuch, damit das morgen dann auch flutscht. Und ganz, ganz wichtig natürlich, nicht verpassen einzuschalten. Morgen um 7:50 Uhr. Hier bei Sven und Trixi am Morgen.
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0: Donnerstag morgen, 20 nach 9, hier sind Sven und Trixi.
1: Guten Morgen.
0: Morgen. Ja, und wir sprechen heute Morgen immer mal wieder über Dinge, die nach Stars benannt wurden. Ja, dass eine Straße oder ein Platz nach einem Musikstar oder einem Filmstar benannt wurde, das ist nichts Neues. Bei David Bowie war das auch ein bisschen anders. Nach dem wurde nämlich eine Spinne benannt. Trixi, wie kam es denn dazu?
1: Einfach, weil diese Spinne optisch sehr auffällig ist, genau wie David Bowie das war. Der Meinung war jedenfalls der Frankfurter Spinnenforscher Peter Jäger. Wegen ihrer auffälligen Gesichtszeichnung hat er sie 2008 Heteropoda David Bowie genannt.
0: Sieht die aus?
1: Gelblich-braun ist sie und mit so ausgestreckten Beinen ist sie bis zu 13 cm groß. Ja. Sie kann auch beißen, aber für Menschen ist das nicht gefährlich. Und zu Bowies 75. Geburtstag hat Jäger dann sogar eine ganze Spinnengattung Bowie genannt. Mhm. Das sind die sogenannten Kammspinnen aus Asien. Darin hat er 54 neue Arten beschrieben und das mit dem Namen aus Bowies musikalischem Schaffen.
0: Das ist interessant, habe ich nicht gewusst, obwohl ich großer Bowie-Fan bin, wirklich.
1: Ja, damit wollte Peter Jäger auf die Vielfalt der Spinnen einfach aufmerksam machen und darüber ist nämlich noch nicht so viel bekannt.
0: Okay, ist ja schon mal eine coole Sache, aber ganz ehrlich, David Bowie mit Spinnen wegen des... Also wenn jetzt irgend so eine Chamäleon-Art nach David Bowie genannt wird, dann hätte das Sinn gemacht, weil er wurde zu Lebzeiten ja auch immer das Chamäleon genannt.
1: Stimmt,
0: weil er so
1: ja,
0: vielfältig unterwegs war, auch auf der Bühne. Aber gut, immerhin David Bowie jetzt hier mit Absolute Beginners.
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10: Wunderschönen Start rein in diesen Donnerstag. Im Moment messen wir in Konstanz bei den Radio Seefunk Studios hier in der Reichenaustraße am Seerhein 16 Grad. In Herdwangen-Schönach am katholischen Pfarramt, da stehen 13 auf dem Thermometer und 14 Grad messen wir am Haus zum Safran in Schaffhausen. Es wird heute herbstlicher als gestern. Heute Morgen stellenweise schon recht viel Regen mit dabei vom Baselbiet bis an den Klettgau. Nach und nach kommt er im Laufe des Vormittags dann auch über den Rest der Heimat gezogen. Zwischendrin gibt es aber immer mal wieder auch kurze, graue, trockene Abschnitte. Dazu wird es stellenweise recht windig und kühler als gestern. Nur noch 8 bis 14 Grad heute. Der Radio-Seefunk-Wettertrend für die ganze Heimat. Es bleibt weiterhin durchmischt, aber insgesamt mit mehr Sonnenschein und ähnlich kühl.
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11: Folgende Blitzer. Auf der B314 wird geblitzt zwischen Eggingen und Eberfingen. Auf der B317 in Arzenbach und jetzt noch frisch dazugekommen der Blitzer auf der B317 zwischen Hausen im Wiesental und Schopfheim. Außerdem noch ein Blitzer auf der Strecke zwischen Dingelsdorf und Litzelstetten und in Konstanz-Wollmartingen in der Radolf-Zeller-Straße. Dankeschön an Radio-Seefunkhörer Ulrich.
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11: Vorsicht immer noch auf der B30, da steht bei Ravensburg ein defekter PKW. Rüber auf die B31 zwischen Langenargen, Oberdorf und Friedrichshafen. 4 Kilometer Stau dauert eine Viertelstunde länger. Und dann haben wir noch die A2 in der Schweiz. Zwischen Pratteln und Basel 5 Kilometer Stop and Go. Hier dauert es 8 Minuten länger. Wenn Sie auch noch was entdeckt haben, melden Sie es über die 07531 28 65 33.
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11: Ich habe noch keins. Trixi, du?
10: Ich habe auch noch keins.
11: E-Bikes, ja. Dieser Trend ist bisher bei uns beiden komplett vorbeigegangen. Das Schlimme ist, wir dürfen auch nicht bei unserem großen E-Bike-Fahrradspaß mitmachen. Das dürfen Sie. Und wir haben uns mal bei Ihnen in der Heimat umgehört und mal nachgefragt, hey, warum finden Sie denn E-Bikes eigentlich so klasse und warum haben Sie denn überhaupt schon eins? Und da gibt es natürlich viele, viele tolle Gründe. Und einen davon hören wir gleich hier bei Sven und Trixi am Morgen um 20 vor 10.
10: Guten Morgen.
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0: 9:41 Uhr, schönen guten Morgen.
1: Morgen.
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0: Es ist der Donnerstag und in den nächsten Wochen können Sie bei uns jede Menge E-Bikes gewinnen.
1: Warum hätten Sie denn gerne eins, Radio Seefunk-Hörerin Jana aus Singen?
3: Also ich würde mir ein E-Bike wünschen, weil ich durch meinen Bandscheibenvorfall leider nicht mehr normal Fahrrad fahren kann und das mir wieder die Freiheit geben würde, bei Fahrradtouren dabei zu sein.
1: Und wenn Sie in Zukunft bei Fahrradtouren mit einem E-Bike auch an allen vorbeisausen wollen, dann machen Sie mit. Sobald Sie die Fahrradklingel bei uns im Programm hören, merken Sie sich die Uhrzeit und tragen Sie sie mit Ihrem Namen auf radioseefunk.de ein.
0: Wenn Sie das gemacht haben, sind Sie schon mal im Lostopf mit drin und das ist ganz, ganz wichtig, weil nur so können wir Sie dann morgen früh um 7:50 Uhr ziehen. Wir geben dann einen Gewinnernamen bekannt und das könnte dann Ihrer sein und den sollten Sie nicht verpassen, denn nachdem wir den Namen durchgegeben haben, haben Sie 30 Minuten Zeit, sich hier bei uns zu melden. Das ist ganz, ganz wichtig, sonst ist der E-Bike-Gewinn futsch und das wollen wir natürlich nicht. Deswegen ganz, ganz wichtig auch unsere Nummer.
1: 07531
0: 28 65 33. Die müssen wir anwählen, falls wir morgen ihren Namen nennen.
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0: Der Donnerstagmorgen mit Sven und Rixi am Morgen. Schön, dass Sie mit dabei sind. Wir haben es 10 Minuten vor 10.
1: Guten Morgen.
0: Und gleich ab 10, da übernimmt unser Kollege Jan Grunewald einen schönen guten Morgen.
2: Schönen guten Morgen.
0: Was wir unbedingt wissen möchten, weil wir haben viele, viele Fragen. Ja? Gibt es bei dir in der nächsten Stunde die Fahrradklingel zu hören?
2: Das verrate ich doch nicht.
0: Doch!
2: Nein!
0: Doch, das musst du verraten.
1: Nein, bitte!
0: Also, gibt es zwischen 10 und 11 die Fahrradklingel bei uns zu hören? Wir fragen für viele, viele Freunde.
2: Ja, gibt es.
1: Okay.
0: Aha, jetzt brauchen wir nur noch eine genaue Uhrzeit, aber das müssen Sie selber rausfinden. Deswegen sagen wir, bleiben Sie auf alle Fälle mit dabei. Jan Grunewald übernimmt gleich.
2: Jawohl.
0: Das war's von uns, von Sven und Rixi am Morgen. Und wenn Sie mögen.
1: Und auch wenn Sie uns mögen.
0: Dann hören wir uns morgen früh wieder ab 6.
1: Gleiche Stelle.
0: Gleiche Welle.
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6: Ich bin Gisa Weber. Guten Tag. Union und SPD wollen bei ihrem Reformkurs bleiben. Ob es noch weitere Anpassungen gibt, ist nach dem Koalitionsausschuss gestern Abend noch unklar. Man sei fest entschlossen, Deutschland nicht den Extremisten zu überlassen, heißt es von den Fraktionschefs von Union und SPD. Linke, Grüne und SPD in Berlin wollen weiter über eine mögliche gemeinsame Regierungskoalition sprechen. Sie wollen offiziell Sondierungen starten, heißt es aus den Parteien. In mehreren Vorgesprächen gab es offenbar eine Einigung zum Umgang mit Antisemitismus. Ein erster Schritt, um Menschen mit kleinen und mittleren Einkommen zu entlasten. So werben Union und SPD für ihre geplante Einkommenssteuerreform. Die war heute zum ersten Mal Thema im Bundestag. Zur Gegenfinanzierung sollen die Steuern bei höheren Einkommen angehoben werden. Und jetzt mehr Nachrichten aus unserer Heimat. 660 neue Studenten haben ihr Studium an der Hochschule Ravensburg-Weingarten begonnen. Knapp 3000 Bewerbungen waren für das Wintersemester eingegangen. Besonders gefragt waren soziale Arbeit, Psychologie und Betriebswirtschaft. Friedrichshafen hat 50 Jahre Städtepartnerschaft mit Peoria in den USA gefeiert. 35 Gäste aus der Partnerstadt waren 5 Tage am Bodensee zu Besuch und brachten eine Freundschaftsbank mit, die jetzt am Seeufer steht. Royaler Besuch am Bodensee. Die schwedische Königin Silvia ist gestern Abend in Konstanz eingetroffen. Heute Vormittag wird sie die Insel Mainau besuchen. Anlass ist das 10-jährige Bestehen der Mentor-Stiftung, die Jugendliche unterstützt. Die meisten Nachrichten aus der Region hören Sie wieder in einer Stunde bei Radio Seefunk.
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7: Heute wird's ziemlich ungemütlich. Im Südschwarzwald regnet es länger, auch am Bodensee und in Oberschwaben. Immer mal wieder Schauer, teils auch länger. Dazu weht auch ein ziemlich kräftiger Westwind. Im Basel-Biet und am Hochrhein gibt's später ein paar trockenere Phasen, 13 bis 17 Grad in der Spitze. Morgen zunächst örtlichen Nebel, dann kommt die Sonne langsam raus. Trotzdem ist es kühler als zuletzt bei 9 bis 16 Grad. Der Radio Seefunk Wochenendwettertrend für die ganze Heimat. Am Samstag wieder mehr Wolken und Schauer. Auch der Sonntag bleibt eher wechselhaft.
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8: Der neueste Blitzer kommt von Radio Seefunk-Hörerin Marianne. Er steht auf der B314 zwischen Eggingen und Eberfingen. Danke fürs Melden, Marianne. Ebenfalls geblitzt wird auf der B317 in Atzenbach und dann noch einmal Zwischenhausen im Wiesental und Schopfheim.
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8: Es staut sich auf der B31 zwischen Langenargen-Oberdorf und Friedrichshafen. Der Zeitverlust beträgt 15 Minuten. In der Schweiz auf der A3 zwischen Effingen und Frick müssen Sie vorsichtig fahren, denn hier ist ein Fahrstreifen gesperrt. Auf der A2 zwischen Pratteln und Basel gibt es 5 Kilometer stockenden Verkehr. Der Zeitverlust beträgt hier 8 Minuten. Wenn Ihnen sonst noch etwas aufgefallen ist, dann melden Sie uns Staus oder Blitzer jederzeit per Anruf oder WhatsApp direkt ins Studio an 07 531 28 65 33. Allen unterwegs wünschen wir eine gute und vor allem eine sichere Fahrt.
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7: Schönen Vormittag am Donnerstag. Das Wetter hat sich ziemlich gewandelt. Ich hoffe, Sie sind alle noch einigermaßen trocken zur Arbeit gekommen. Und wir starten jetzt mit warmen Klängen rein in diesen Vormittag, in den vorletzten Arbeitstag dieser Woche mit America und The Last Unicorn. Außerdem die Bosshaus, Don't Gimme That, ein bisschen Country-Pop aus dem neuen Jahrtausend. Und in die 80er geht's auch weiterhin. Natürlich die meisten 80er hier bei uns. Zum Beispiel von Kim Wilde und Paul Young. Jetzt in einer halben Stunde Musik am Stück.
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12: Der neueste Blitzer kommt von Radio Seefunk-Hörerin Marianne. Er steht auf der B314 zwischen Eggingen und Eberfingen. Danke fürs Melden, Marianne. Ebenfalls geblitzt wird auf der B317 in Atzenbach und dann noch einmal Zwischenhausen im Wiesental und Schopfheim.
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12: Es staut sich auf der B31 zwischen Langenargen-Oberdorf und Friedrichshafen. Der Zeitverlust beträgt 15 Minuten. In der Schweiz auf der A3 zwischen Effingen und Frick müssen Sie vorsichtig fahren, denn hier ist ein Fahrstreifen gesperrt. Auf der A2 zwischen Pratteln und Basel gibt's 5 Kilometer stockenden Verkehr. Der Zeitverlust beträgt hier 8 Minuten. Wenn Ihnen sonst noch etwas aufgefallen ist, dann melden Sie uns Staus oder Blitzer jederzeit per Anruf oder WhatsApp direkt ins Studio an die 07 531 28 65 33. Allen unterwegs wünschen wir eine gute und vor allem eine sichere Fahrt.
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0: Es ist gleich 10:45. Schönen Vormittag.
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0: Immer dann, wenn Sie unsere Fahrradklingel hören, dann haben Sie die Möglichkeit, sich in den Lostopf zu werfen auf radioseefunk.de. Am besten vorher noch die Uhrzeit merken, wann Sie die Glocke gehört haben. Und dann haben Sie mal wieder ein Los mehr in unserem Lostopf für das Kettler Treff E Silver 7. Ein mega heißes Teil im Wert von 2.900 Euro. Das geht morgen früh um 7.50 Uhr ja vielleicht an Sie, wenn Sie denn schon mitgemacht haben. Und dann gilt es noch eine ganz wichtige Sache zu beachten. Wenn dann morgen Ihr Name aus dem Lostopf gezogen wird um 7.50 Uhr, dann haben Sie eine halbe Stunde Zeit, sich bei uns im Studio zu melden über die 07531 28 65 33 und erst dann gehört das E-Bike auch wirklich Ihnen. Also schauen Sie, dass Sie um 7.50 Uhr allerspätestens Radio Seefunk am Morgen mit Sven und Trixi eingeschaltet haben, denn wenn nicht, dann verpassen Sie es. Und wenn Sie in dieser Zeit gerade nicht Radio hören können, dann informieren Sie so viele Verwandte, Freunde und was weiß ich noch, damit die Sie informieren können, falls Sie dann Ihren Namen gehört haben. Also, da gehört schon ein bisschen Organisation dazu. Das sollten Sie spätestens heute noch erledigen. Denn sonst könnte Ihnen ein fast 3.000 Euro teures E-Bike durch die Lappen gehen. Also, Fahrradglocke hören und mitmachen auf radioseefunk.de.
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0: Hier ist Radio Seefunk, einfach die beste Musik mit Jan Grunewald, der bin ich. Hallo zusammen und wir sind auch in der nächsten Stunde alle zusammen am Schaffen mit Donna Summer und She Works Hard for the Money. Passt ja zum Arbeitstag heute. Außerdem Rock aus dem neuen Jahrtausend, Toploader und Dancing in the Moonlight und Irene Cara mit einem echten 80er-Knaller-Filmhit. Flashdance, what a feeling. 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
5: Ich bin Gisa Weber. Guten Tag. In Berlin gehen Linke, Grüne und SPD in Sondierungsgespräche. Die Parteispitzen wollen heute Details nennen. Zuletzt gab es vor allem Gesprächsbedarf beim Umgang mit Antisemitismus und organisierter Kriminalität. Offenbar hat man sich da jetzt geeinigt. Konstruktive Sitzung und gute Stimmung. Viel mehr ist nach dem Treffen des Koalitionsausschusses bisher nicht bekannt geworden. Die Spitzen von Union und SPD sind am Abend zusammengekommen, um über die Wahlen in Sachsen-Anhalt und Berlin und den weiteren Reformkurs zu sprechen. Die UEFA will FIFA-Chef Infantino loswerden, hat aber noch keinen ernsthaften Gegenkandidaten. Deshalb treffen sich heute die 55 europäischen Fußballverbände in Berlin. Bis Mitte November haben sie Zeit, einen Herausforderer für die FIFA-Präsidentschaftswahl im Frühling zu finden. Und jetzt mehr Nachrichten aus unserer Heimat. Friedrichshafen hat 50 Jahre Städtepartnerschaft mit Peoria in den USA gefeiert. 35 Gäste aus der Partnerstadt waren 5 Tage am Bodensee zu Besuch und brachten eine Freundschaftsbank mit, die jetzt am Seeufer steht. Royaler Besuch am Bodensee. Die schwedische Königin Silvia ist gestern Abend in Konstanz eingetroffen. Heute Vormittag wird sie die Insel Mainau besuchen. Anlass ist das 10-jährige Bestehen der Mentor-Stiftung, die Jugendliche unterstützt. 660 neue Studenten haben ihr Studium an der Hochschule Ravensburg-Weingarten begonnen. Knapp 3000 Bewerbungen waren für das Wintersemester eingegangen. Besonders gefragt waren soziale Arbeit, Psychologie und Betriebswirtschaft. Die meisten Nachrichten aus der Region hören Sie wieder in einer Stunde bei Radio Seefunk.
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6: Heute wird's ziemlich ungemütlich. Im Südschwarzwald regnet es länger, auch am Bodensee und in Oberschwaben immer mal wieder Schauer, teils auch länger. Dazu weht auch ein ziemlich kräftiger Westwind. Im Basel-Biet und am Hochrhein gibt's später ein paar trockenere Phasen, 13 bis 17 Grad in der Spitze. Morgen zunächst örtlichen Nebel, dann kommt die Sonne langsam raus. Trotzdem ist es kühler als zuletzt bei 9 bis 16 Grad. Der Radio Seefunk Wochenendwettertrend für die ganze Heimat. Am Samstag wieder mehr Wolken und Schauer. Auch der Sonntag bleibt eher wechselhaft.
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7: Der neueste Blitzer kommt von Radio Seefunk-Hörerin Marianne. Er steht auf der B314 zwischen Eggingen und Eberfingen. Danke fürs Melden, Marianne. Ebenfalls geblitzt wird auf der B317 in Atzenbach und dann noch einmal Zwischenhausen im Wiesental und Schopfheim.
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7: Es staut sich auf der B31 zwischen Langenargen-Oberdorf und Friedrichshafen. Der Zeitverlust beträgt 15 Minuten. In der Schweiz auf der A3 zwischen Effingen und Frick müssen Sie vorsichtig fahren, denn hier ist ein Fahrstreifen gesperrt. Auf der A2 zwischen Pratteln und Basel gibt es 5 Kilometer stockenden Verkehr. Der Zeitverlust beträgt hier 8 Minuten. Wenn Ihnen sonst noch etwas aufgefallen ist, Dann melden Sie uns Staus oder Blitzer jederzeit per Anruf oder WhatsApp direkt ins Studio an 07531 28 65 33. Allen unterwegs wünschen wir eine gute und vor allem eine sichere Fahrt.
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6: Welcher Song fällt Ihnen denn als allererstes ein, wenn ich sage, My Name is Luca? Natürlich Susan Vega, Luca. Klasse Song haben wir mit dabei in dieser halben Stunde Musik am Stück. Vorher jetzt aber noch erstmal ein 80er Mega-Filmhit von Irene Cara aus dem Jahr 83. Flashdance, What a Feeling und ein weiterer cooler 80er, der heute zum Donnerstagvormittag bei der Arbeit besser nicht passen könnte. Donna Summer und She Works Hard for the Money. Hallo zusammen.
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20: Der neueste Blitzer kommt von Radio Seefunk-Hörer Alois. Er steht in Weil am Rhein in der Römerstraße. Danke fürs Melden, Alois. Ebenfalls geblitzt wird in Stockach in der Dillstraße. Und auch auf der Strecke zwischen Dingelsdorf und Litzelstetten steht aktuell eine Radarfalle.
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20: Vorsicht auf der B27 zwischen Hüfingen, Bela und Donaueschingen. Hier gab es einen Unfall. Auf der B31 zwischen Immenstadt West und Hagenau gibt es 2 Kilometer stockenden Verkehr. Der Zeitverlust beträgt hier 5 Minuten. Auf der B34 zwischen Laufenburg, Hauenstein und Waldshut befinden sich Personen auf der Fahrbahn. Fahren Sie hier also besonders vorsichtig. Und in der Schweiz auf der A1 zwischen Wadisellen und der Verzweigung Zürich-Ost gab es einen Unfall. Hier sind Fahrspuren blockiert, also auch hier vorsichtig fahren. Auf der A3 zwischen Effingen und Frick ist ebenfalls ein Fahrstreifen gesperrt. Wenn Ihnen sonst noch etwas aufgefallen ist, dann melden Sie uns Staus oder Blitzer jederzeit per Anruf oder WhatsApp direkt ins Studio an die 07531 28 65 33. Fahren Sie aufmerksam und erreichen Sie Ihr Ziel sicher.
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0: 3:45 ist es gleich. Hier ist Radio Seefunk, einfach die beste Musik. Ich wünsche Ihnen einen schönen Vormittag an diesem Donnerstag. Der Freiburger Erzbischof Stefan Burger ist heute in Lörrach. Vor Ort will er mehr darüber erfahren, wie sich die neue Pfarrei in den vergangenen Monaten entwickelt hat. Mehr Infos gibt's jetzt von Dieter Waldraff.
1: Seit Anfang 2026 haben sich aus den ehemals 223 Seelsorgeeinheiten im Erzbistum Freiburg 36 neue Pfarreien entwickelt. Eine davon ist die Kirchengemeinde Wiesenthal-Dreiländereck mit rund 54.000 Katholiken zwischen Tottnau und Weil am Rhein. Jetzt will sich Erzbischof Stefan Burger vor Ort ein Bild machen und die Katholiken motivieren.
2: Besser werden, denke ich, dass wir mit mehr Strahlkraft aufgrund unserer frohen Botschaft in diese Gesellschaft hineinwirken. Dass deutlich wird für unsere Gesellschaft, für die Menschen, dass wir uns eben nicht nur am Negativen in dieser Welt abarbeiten und an den Skandalen der Kirche, sondern dass wir in dieser Botschaft wirklich frohgemut Gesellschaft gestalten können und ja Lebensperspektive entwickeln für viele andere Menschen, die dies momentan auch so nicht haben, nicht so empfinden.
1: Bei seinem Besuch will sich Stefan Burger vor allem mit den Leitungsgremien der neuen Kirchengemeinde, den hauptberuflich Mitarbeitenden und den engagierten Ehrenamtlichen austauschen.
2: Entscheidend ist für mich immer auch den Kontakt mit den Menschen zu haben, von denen mitzubekommen, wo der Schuh drückt, wo es Probleme gibt, aber auch, wo man mit gemeinsamer Freude unterwegs sein kann in diesem gemeinsamen Glauben.
0: Neben den Gesprächen mit haupt- und nebenamtlich Engagierten in der Pfarrei Wiesenthal-Dreiländereck wird es heute um 18 Uhr für alle Interessierten einen Gottesdienst in der Kirche St. Bonifatius in Lörrach geben.
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Das E-Bike in dieser Woche ist ein Kettler Treff E Silver 7 im Wert von 2.899 Euro und kommt von E-Biker in Laufenburg und Binzen.

0: Frohes Schaffen wünsche ich. Hier ist Radio Seefunk, einfach die beste Musik. Gleich machen wir zusammen erstmal eine schöne Mittagspause mit Gloria Gaynor, I Am What I Am. Außerdem Rock aus dem neuen Jahrtausend von The Calling, Wherever You Will Go. Und los geht's natürlich auch mit einem 80er Rockknaller. Cutting Crew, I Just Died in Your Arms. Einfach die beste Musik zur Mittagspause gleich hier bei Radio Seefunk.
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13: Ich bin Gisa Weber. Guten Tag. Linke, Grüne und SPD in Berlin wollen weiter über eine mögliche gemeinsame Regierungskoalition sprechen. Sie wollen offiziell Sondierungen starten, heißt es aus den Parteien. In mehreren Vorgesprächen gab es offenbar eine Einigung

0: zum Umgang mit Antisemitismus. Die Spitzen von Union und SPD wollen an den Reformplänen festhalten. Viel mehr ist bisher zu den Ergebnissen des Koalitionsausschusses gestern Abend nicht bekannt. Ob es bei den Streitthemen Rente, Pflege und Zuckersteuer Fortschritte gab, ist unklar. Kanzler Merz und der britische Premier Burnham wollen heute den deutsch-britischen Freundschaftsvertrag in Kraft setzen. Er soll die Zusammenarbeit bei Verteidigung, Wirtschaft und Migration neu regeln. Reiseerleichterungen sind auch vorgesehen. Zum Beispiel Visafreiheit für Klassenfahrten. Und jetzt mehr Nachrichten aus unserer Heimat. Mit einem neuen Förderprogramm will der Kanton Basel-Stadt den Alltag klimafreundlicher machen. Unter dem Namen Klimpact werden Ideen unterstützt, die etwa beim Einkaufen, Essen oder im Verkehr Treibhausgase einsparen. Zwischen Tingen und Gurtweil im Kreis Waldshut soll bis 2029 ein großer Batteriespeicher entstehen. Er soll überschüssigen Strom speichern und das Stromnetz stabilisieren. Im Kreis Sigmaringen haben Telefonbetrüger mehrfach versucht, vor allem ältere Menschen um ihr Geld zu bringen. Die Täter gaben sich als Polizisten aus und forderten hohe Geldsummen nach angeblich tödlichen Unfällen von Angehörigen. Die meisten Nachrichten aus der Region hören Sie wieder in einer Stunde bei Radio Seefunk.
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2: Heute Nachmittag bleibt der Regenschirm weiter gefragt. Besonders vom Schussental bis ins Westallgäu regnet es zeitweise auch mal kräftiger. Am Untersee und im Thurgau ebenfalls nass. Richtung Fricktal später auch noch ein paar Auflockerungen. Dazu wird es windig bei 13 bis 17 Grad. Morgen beruhigt sich das Wetter dann wieder nach örtlichem Frühnebel. Zwischendurch mal Sonne, nur noch ein bisschen Regen, immer mal wieder bei 9 bis 16 Grad. Der Radio-Seefunk-Wochenendwettertrend für die ganze Heimat. Samstag wieder unbeständiger mit Schauern, am Sonntag weiter viele Wolken, aber trockener.
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3: Der neueste Blitzer kommt von Radio Seefunk-Hörer Alois. Er steht in Weil am Rhein in der Römerstraße. Danke fürs Melden, Alois. Ebenfalls geblitzt wird im Stockach in der Dillstraße. Und auch auf der Strecke zwischen Dingelsdorf und Litzelstetten steht aktuell eine Radarfalle.
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3: Auf der B31 zwischen Immenstadt West und Hagenau gibt es aktuell 3 Kilometer stockenden Verkehr. Der Zeitverlust beträgt 6 Minuten. In der Schweiz auf der A1 zwischen Effretikon und der Verzweigung Zürich-Nord dauert es aktuell 9 Minuten länger. Wenn Ihnen sonst noch etwas aufgefallen ist, dann melden Sie uns Staus oder Blitzer jederzeit per Anruf oder WhatsApp direkt ins Studio an die 07 531 28 65 33. Allen unterwegs wünschen wir eine gute und vor allem eine sichere Fahrt.
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2: Schöne Mittagszeit wünsche ich. Es gibt ja so Songs, da hören wir was komplett anderes, was eigentlich gesungen wird. Also zum Beispiel bei Snap und I Got The Power. Da verstehen ja manche Agathe Bauer. Oder auch bei Enigma, Sadness, da heißt es ja, oh, Anneliese Popelnich, wenn man sich dann eben verhört. Oder bei Cutting Crew, die wir jetzt auch hören zum Start in die Stunde, I Just Died In Your Arms, da heißt es ja eigentlich, It Must Have Been Something You Said. Allerdings wird das ein bisschen nuschelig gesungen und da versteht man dann auch gerne schnell mal, du musst besoffen bestellen. Na gut, hören Sie doch gerne ein bisschen genauer hin. Jetzt bei Cutting Crew, I Just Died In Your Arms.
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11: Radio Seefunk-Hörer Kurt hat einen Blitzer in Konstanz-Wollmatschingen in der Radolf-Zeller-Straße entdeckt. Danke fürs Melden, Kurt. Ebenfalls geblitzt wird zwischen Neufrach und Bermatschingen. Und auch in Singen in der Freiheitsstraße steht aktuell ein Blitzer.
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11: Auf der A2 zwischen Pratteln und Basel dauert es aktuell 12 Minuten länger. Ansonsten fließt der Verkehr in der Heimat aktuell. Wenn Ihnen aber noch etwas aufgefallen sein sollte, dann melden Sie einen Staus oder Blitzer jederzeit per Anruf oder WhatsApp direkt ins Studio an die 07 531 28 65 33. Fahren Sie vorsichtig und erreichen Sie Ihr Ziel sicher.
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0: Es ist 12:45, gleich schöne Mittagspause mit Radio Seefunk. Einfach die beste Musik. Heute ging es bei uns, und es geht natürlich auch immer noch, um Dinge, die nach berühmten Personen benannt wurden. Also Straßen oder Plätze kennt man ja vor allem. Aber David Bowie hat sogar eine eigene Spinne. Und warum? Weil sie ganz einfach auffällig ist, genau wie David Bowie. Er wurde ja nicht umsonst auch manchmal das Chamäleon genannt. Und der Frankfurter Spinnenforscher Peter Jäger hat dann 2008 eine neu entdeckte Spinne, Heteropoda David Bowie, genannt. Sie ist gelblich-braun, so etwas haarig, würde ich es mal beschreiben, mit ausgestreckten Beinen, immerhin 13 cm im Durchmesser. Und sie kann auch beißen. Das ist für Menschen laut Jäger aber nicht gefährlich. Und später kam sogar noch mehr dazu, 2022. Da hat dieser Spinnenforscher sich gedacht, ach, benennen wir doch einfach eine ganze Spinnengattung nach David Bowie. Kammspinnen aus Asien. Uah. Naja, 54 neue Arten heißen jetzt eben irgendwie nach David Bowie. Und jetzt hören wir ihn mit China Girl. Passt ja auch zur asiatischen Kammspinne jetzt hier zur Mittagspause. Schön, dass Sie mit dabei sind.
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0: Carlisle und Circle in the Sand hier bei Radio Seefunk. Einfach die beste Musik. Gleich wird es eins. Madonna und American Pie haben wir aus dem neuen Jahrtausend in der nächsten Stunde mit dabei. Cool in the Gang, die starten gleich ganz fresh mit uns rein in diese neue Stunde mit einem Knaller aus den 80ern und weitere 80er natürlich auch gleich von Robert Palmer und Tracy Chapman.
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10: Ich bin Gisa Weber. Guten Tag. In Berlin gehen Linke, Grüne und SPD in Sondierungsgespräche. Die Parteispitzen wollen heute Details nennen. Zuletzt gab es vor allem Gesprächsbedarf beim Umgang mit Antisemitismus und organisierter Kriminalität. Offenbar hat man sich da jetzt geeinigt. Union und SPD wollen bei ihrem

0: vorm Kurs bleiben. Ob es noch weitere Anpassungen gibt, ist nach dem Koalitionsausschuss gestern Abend noch unklar. Zuletzt hatte es in der schwarz-roten Koalition vor allem Streit um die Renten- und Pflegereform sowie um die Zuckersteuer gegeben. Ein erster Schritt, um Menschen mit kleinen und mittleren Einkommen zu entlasten. So werben Union und SPD für ihre geplante Einkommenssteuerreform. Die war heute zum ersten Mal Thema im Bundestag. Zur Gegenfinanzierung sollen die Steuern bei höheren Einkommen angehoben werden. Und jetzt mehr Nachrichten aus unserer Heimat. Zwischen Tingen und Gurtweil im Kreis Waldshut soll bis 2029 ein großer Batteriespeicher entstehen. Er soll überschüssigen Strom speichern und das Stromnetz stabilisieren. Mit einem neuen Förderprogramm will der Kanton Basel-Stadt den Alltag klimafreundlicher machen. Unter dem Namen Klimpact werden Ideen unterstützt, die etwa beim Einkaufen, Essen oder im Verkehr Treibhausgase einsparen. In Ravensburg und Weingarten starten heute wieder die Filmtage Oberschwaben. Bis Sonntag werden insgesamt 39 Filme gezeigt. Besonders gespannt sind die Veranstalter auf die Premiere des Films Vaterstadt, der sich kritisch mit dem Ravensburger Rutenfest beschäftigt. Die meisten Nachrichten aus der Region hören Sie wieder in einer Stunde bei Radio Seefunk.
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3: Heute Nachmittag bleibt der Regenschirm weiter gefragt. Besonders vom Schussental bis ins Westallgäu regnet es zeitweise auch mal kräftiger. Am Untersee und im Thurgau ebenfalls nass. Richtung Fricktal später auch noch ein paar Auflockerungen. Dazu wird es windig bei 13 bis 17 Grad. Morgen beruhigt sich das Wetter dann wieder nach örtlichem Frühnebel. Zwischendurch mal Sonne, nur noch ein bisschen Regen, immer mal wieder bei 9 bis 16 Grad. Der Radio-Seefunk-Wochenendwettertrend für die ganze Heimat. Samstag wieder unbeständiger mit Schauern, am Sonntag weiter viele Wolken, aber trockener.
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4: Radio Seefunk-Hörer Kurt hat einen Blitzer in Konstanz-Wollmatschingen in der Radolf-Zeller-Straße entdeckt. Danke fürs Melden, Kurt. Ebenfalls geblitzt wird zwischen Neufrach und Bermatschingen. Und auch in Singen in der Freiheitsstraße steht aktuell ein Blitzer.
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4: Aktuell staut sich's auf der B31 zwischen Meersburg und Hagnau. Hier dauert's für Sie 8 Minuten länger. Auf der A2 zwischen Pratteln und Basel in der Schweiz sind Sie ebenfalls 11 Minuten länger unterwegs aufgrund von stockendem Verkehr. Wenn Ihnen sonst noch etwas aufgefallen ist, dann melden Sie uns Staus oder Blitzer jederzeit per Anruf oder WhatsApp direkt ins Studio an die 07 531 28 65 33. Allen unterwegs wünschen wir eine gute und vor allem eine sichere Fahrt.
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3: Für alle, die gerade ein bisschen Stress haben, keine Sorge, wir machen uns ein bisschen fresh jetzt mit Cool and the Gang und auch mit Fields of Gold von Sting. Geht's erstmal ganz gemütlich weiter nach ihrer Mittagspause, ja vielleicht. Wir starten rein in eine halbe Stunde Musik nonstop, jetzt hier bei Radio Seefunk.
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15: Der aktuellste Blitzer wurde uns gemeldet von Radio Seefunk-Hörerin Lina. Er steht in Wangen im Allgäu in der Lindauer Straße. Danke fürs Melden, Lina. Ebenfalls geblitzt wird in Salem in der Markdorfer Straße. Und ich habe auch noch einen Blitzer in der Baxer Straße in Fisibach entdeckt.
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15: Auf der B31 zwischen Friedrichshafen und Immenstadt dauert es aktuell 5 Minuten länger. Ebenfalls staut sich's auf der B34 zwischen Dogern und Waldshutingen. Hier beträgt der Zeitverlust 18 Minuten. Wenn Ihnen sonst noch etwas aufgefallen ist, dann melden Sie uns Staus oder Blitzer jederzeit per Anruf oder WhatsApp direkt ins Studio an die 07531 28 65 33. Kommen Sie sicher und entspannt an Ihr Ziel.
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1: Die Trixi hatte heute Morgen eins ihrer 1000 Highlights unserer Heimat für uns parat.
2: Heute geht's ins Erwin-Hümer-Museum nach Bad Waldsee. Es ist Europas größtes Museum zum Thema Reisen, aber es ist nicht nur ein Museum für Camper oder für Oldtimer-Fans, sondern man kann dort viel mehr erleben. Sascha Filies ist der Direktor des Erwin-Hümer-Museums. Sascha, Ihre Dauerausstellung ist wie so eine Art Zeitstrahl. Wo kommen wir denn da überall lang?
3: Wir zeigen in der Ausstellung ungefähr 80 historische Fahrzeuge. Das älteste ist knapp 100 Jahre alt, aus der Frühzeit des Reisens, also bis in die Gegenwart. Es geht bei uns nicht nur um die Technikgeschichte, sondern auch um die Geschichten des mobilen Reisens. Also von den Pionieren, die damals mit ihren Wohnwagen aufbrachen, fremde Länder zu erkunden, über die Wirtschaftswunderzeit in Italien, in den 50er Jahren bis hin zum Hippie Trail, also auf dem Landweg nach Indien zu fahren.
2: Und haben Sie da auch ein Lieblingsexponat?
3: Ein alter Bulli, und zwar ein VW T1. Der sieht arg mitgenommen aus auf den ersten Blick und wird eigentlich nur noch von Lack und Spachtel zusammengehalten. Aber der Besitzer ist damals wirklich um die Welt mit dem Wagen gefahren. Also dieser Wagen kann wirklich unglaubliche Geschichten erzählen. Und das sieht man diesem Auto auch an.
1: Legendär, der VW Bulli. Lohnt sich also mal reinzuschauen, und zwar nicht nur für Campingfans. Das Erwin-Hümer-Museum in Bad Waldsee. Und mehr der 1000 Highlights unserer Heimat, die gibt's natürlich auch morgen wieder. Wie immer um 8.40 Uhr hier bei Radio Seefunk. Oder auch jederzeit zum Nachhören auf radioseefunk.de.
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Das E-Bike in dieser Woche ist ein Kettler Treff-E Silver 7 im Wert von 2.899 Euro und kommt von E-Biker in Laufenburg und Binzen.

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0: Der Sommer ist vorbei, aber Bananarama bringen den Cruel Summer nochmal ins Radio. Auch wenn der Cruel Summer ja eigentlich eher ein furchtbarer Sommer ist, das war er, ja, wassertechnisch gesehen vielleicht schon, aber schön warm war es auf alle Fälle. Heute wird es nicht mehr so warm, wie das Wetter genau aussieht heute, das gibt's gleich um 14 Uhr nach den Nachrichten bei mir hier im Wetter-Update. Außerdem um kurz nach zwei haben wir Losing My Religion, R.E.M. mit dabei für Sie. Außerdem Jennifer Rush, I Come Undone aus den 80ern und Snow Patrol mit einer schönen Hard-Rock-Ballade Chasing Cars.
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10: Ich bin Eva-Maria Wölfel. Guten Tag. Die Bundesregierung hat ihre Wirtschaftsprognose für dieses Jahr deutlich nach oben korrigiert. 1,3% Wachstum werden erwartet, im Frühjahr waren es noch 0,5%. Die Wirtschaft hat den Iran-Krieg und die hohen Energiepreise besser weggesteckt als gedacht, heißt es. Linke, Grüne und SPD in Berlin wollen weiter über eine mögliche gemeinsame Regierungskoalition sprechen. Sie wollen offiziell Sondierungen starten, heißt es aus den Parteien. In mehreren Vorgesprächen gab es offenbar eine Einigung zum Umgang mit Antisemitismus. Ryanair zieht sich immer weiter aus Deutschland zurück. Mit dem Winterflugplan streicht die Billig-Airline etwa jeden 10. Flug. Betroffen ist vor allem der Hauptstadtflughafen BER. Ryanair begründet die Entscheidung mit Standortkosten und der, Zitat, exorbitanten Luftverkehrssteuer. Und jetzt mehr Nachrichten aus unserer Heimat. In Ravensburg und Weingarten starten heute wieder die Filmtage Oberschwaben. Bis Sonntag werden insgesamt 39 Filme gezeigt. Besonders gespannt sind die Veranstalter auf die Premiere.

0: des Films Vaterstadt, der sich kritisch mit dem Ravensburger Rutenfest beschäftigt. Im Kreis Sigmaringen haben Telefonbetrüger mehrfach versucht, vor allem ältere Menschen, um ihr Geld zu bringen. Die Täter gaben sich als Polizisten aus und forderten hohe Geldsummen nach angeblich tödlichen Unfällen von Angehörigen. Zwischen Tingen und Gurtweil im Kreis Waldshut soll bis 2029 ein großer Batteriespeicher entstehen. Er soll überschüssigen Strom speichern und das Stromnetz stabilisieren. Die meisten Nachrichten aus der Region hören Sie wieder in einer Stunde bei Radio Seefunk.
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2: Heute Nachmittag bleibt der Regenschirm weiter gefragt. Besonders vom Schussental bis ins Westallgäu regnet es zeitweise auch mal kräftiger. Am Untersee und im Thurgau ebenfalls nass. Richtung Fricktal später auch noch ein paar Auflockerungen. Dazu wird es windig bei 13 bis 17 Grad. Morgen beruhigt sich das Wetter dann wieder nach örtlichem Frühnebel. Zwischendurch mal Sonne, nur noch ein bisschen Regen immer mal wieder. Bei 9 bis 16 Grad. Der Radioseefunk Wochenendwettertrend für die ganze Heimat. Samstag wieder unbeständiger mit Schauern, am Sonntag weiter viele Wolken, aber trockener.
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3: Der aktuellste Blitzer wurde uns gemeldet von Radioseefunk-Hörerin Lina. Er steht in Wangen im Allgäu in der Lindauer Straße. Danke fürs Melden, Lina. Ebenfalls geblitzt wird in Salem in der Markdorfer Straße. Und ich habe auch noch einen Blitzer in der Baxer Straße in Fisibach entdeckt.
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3: Auf der B31 zwischen Friedrichshafen und Immenstadt gibt es aktuell 3 Kilometer Stau. Der Zeitverlust beträgt hier 5 Minuten. Auf der B34 zwischen Dogern und Waldshut-Tingen sind Sie 18 Minuten länger unterwegs. Wenn Ihnen sonst noch etwas aufgefallen ist, dann melden Sie uns Staus oder Blitzer jederzeit per Anruf oder WhatsApp direkt ins Studio an die 07 531 28 65 33. Allen unterwegs wünschen wir eine gute und vor allem eine sichere Fahrt.
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2: Wie läuft denn eigentlich ein Ägypter? Das weiß ich jetzt nicht. Vielleicht haben die irgendwie einen speziellen Laufstil. Die Bengals, die singen jedenfalls jetzt drüber. Walk like an Egyptian, lauf wie ein Ägypter. Außerdem haben wir mega 80er Rock mit dabei. Und zwar eine Ballade von Bonnie Tyler. Total Eclipse of the Heart und Whitney Houston. How will I know?
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6: Der aktuellste Blitzer kommt von Radio Seefunk-Hörerin Heidi. Sie hat ihn auf der B317 in Atzenbach entdeckt. Danke fürs Melden, Heidi. Ebenfalls geblitzt wird zwischen Hausen im Wiesental und Schopfheim. Und auch in Weil am Rhein in der Römerstraße steht aktuell eine Radarfalle.
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6: Auf der B34 zwischen Dogern und Weil zu Tingen dauert es aktuell 14 Minuten länger. In der Schweiz auf der A1 zwischen Dietikon und Zürich gibt es 3 Kilometer Stau. Der Zeitverlust beträgt hier 5 Minuten. Auf der A2 zwischen Pratteln und Basel gibt es 18 Minuten Zeitverlust aufgrund von dem Stau. Und auch auf der A3 zwischen Urdorf Süd und der Verzweigung Limmattal sind sie 9 Minuten länger unterwegs. Wenn Ihnen sonst noch etwas aufgefallen ist, dann melden Sie uns Staus oder Blitzer jederzeit per Anruf oder WhatsApp direkt ins Studio an 07531 28 65 33. Allen unterwegs wünschen wir eine gute und vor allem eine sichere Fahrt.
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0: 3:45 haben wir es gleich. Schönen Nachmittag mit Radio Seefunk. 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
0: Und der ist morgen dann zum ersten Mal im Finale angekommen, um 7.50 Uhr. Morgen früh bei Sven und Rixi am Morgen, da geht ein niegelnagelneues E-Bike über die Ladentheke. Wenn Sie denn mitgemacht haben, vielleicht ja auch an Sie. Immer dann, wenn Sie unsere Fahrradklingel im Programm hören, haben Sie die Möglichkeit, sich einzutragen und in den Lostopf zu werfen auf radioseefunk.de, Uhrzeit eintragen und dann sind Sie eigentlich schon mit dabei, je öfter, desto besser. Und was Sie da jetzt nochmal genau abstauben könnten morgen, das verrät Ihnen jetzt mein Kollege Marc Moosbrugger.
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0: Ja, das kann sich sehen lassen, das Teil. Ich wünsche viel Glück. Vielleicht geht's ja morgen an Sie, das niegelnagelneue E-Bike. Und ich mache mich jetzt erstmal vom Acker. Ich wünsche Ihnen einen schönen Nachmittag an diesem Donnerstag. Mein Name ist und war Jan Grunewald und er ist es dann auch morgen wieder für Sie ab 10.
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6: Ich bin Eva-Maria Wölfel. Guten Tag. Der Weg für Sondierungsgespräche in Berlin ist frei. Linke, SPD und Grüne haben sich geeinigt, auch beim Umgang mit Antisemitismus. Die Parteien betonen, wer antisemitisch auffällt, muss mit einem Parteiausschluss rechnen. Zuvor gab es Antisemitismusvorwürfe gegen Teile der Linke. Die Spionageaffäre um Ex-BND-Chef Hanning spitzt sich weiter zu. Wie der Spiegel schreibt, soll der ehemalige Chefspion auch Kontakt zu einem chinesischen General gehabt haben. Offiziell bestätigt wurde das noch nicht. Hanning sitzt seit gestern in U-Haft. Die deutsche Wirtschaft läuft deutlich besser als gedacht. Deshalb hat jetzt auch die Bundesregierung ihre Wachstumsprognose nach oben geschraubt. Das Wirtschaftsministerium geht jetzt von einem Plus dieses Jahr von 1,3% aus. Mehr als doppelt so viel wie im Frühjahr. Und jetzt mehr Nachrichten aus unserer Heimat. Mit einem neuen Förderprogramm will der Kanton Basel-Stadt den Alltag klimafreundlicher machen. Unter dem Namen Klimpact werden Ideen unterstützt, die etwa beim Einkaufen, Essen oder im Verkehr Treibhausgase einsparen. In Ravensburg und Weingarten starten heute wieder die Filmtage Oberschwaben. Bis Sonntag werden insgesamt 39 Filme gezeigt. Besonders gespannt sind die Veranstalter auf die Premiere des Films Vaterstadt, der sich kritisch mit dem Ravensburger Rutenfest beschäftigt. Im Kreis Sigmaringen haben Telefonbetrüger mehrfach versucht, vor allem ältere Menschen, um ihr Geld zu bringen. Die Täter gaben sich als Polizisten aus und forderten hohe Geldsummen nach angeblich tödlichen Unfällen von Angehörigen. Die meisten Nachrichten aus der Region hören Sie wieder in einer Stunde bei Radio Seefunk.
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7: In Weingarten messen wir 15 Grad bei der Hochschule, in Görwil bei der katholischen Kirche 12 Grad und in Stein am Rhein bei der Havel 15 Grad. Der heutige Donnerstag ist regnerischer als gestern, bis zum Abend wird es aber trockener, viel wärmer wird es allerdings nicht. In der Nacht überwiegend trocken und morgen schon wieder freundlich mit Temperaturen um die 16 Grad in der Spitze. Und der Radio Seefunk Wochenendwettertrend für die ganze Heimat, es wird wieder freundlicher.
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7: In Radolfzell wurde uns ein Blitzer gemeldet, in der Franz-Anton-Messmer-Straße. Außerdem wurde einer in Bischmannshausen gesichtet, wenn man vom Betzenweiler herkommt. Auf der B317 in Atzenbach steht einer, in Singen in der Freiheitsstraße und in Weil am Rhein in der Römerstraße.
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7: Und so sieht es momentan aus bei uns auf den Straßen. Eine Meldung auf der B31 zwischen Hagnau und Immenstadt. Stockender Verkehr und 3 Minuten Zeitverlust. Außerdem in der Schweiz auf der A1 bei Zürich 5 Minuten Zeitverlust. Da liegen wohl Gegenstände auf der Fahrbahn. Fahren Sie bitte äußerst.

0: Ist vorsichtig. Außerdem auf der A3 zwischen Effringen und Frick ein Fahrstreifen gesperrt und auf der A2 zwischen Pratteln und Basel 8 Kilometer Stau, 16 Minuten Zeitverlust. Melden auch Sie uns Staus und Blitzer, wenn Sie welche sehen, per Anruf oder per WhatsApp-Sprachnachricht direkt ins Studio. 0753 128 65 und die 33. Wir wünschen gute Fahrt.
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0: Hallo und mal ehrlich, der Regen war doch zwischendurch gar nicht so schlecht, vor allem für die Natur und für die nächste halbe Stunde Musik nonstop kann sich doch jeder jetzt einfach mal eine schöne, warme Tasse Tee zubereiten und auch bei der Arbeit etwas entspannen. Und das geht zum Beispiel auch mit den meisten 80ern, wie hier zum Beispiel mit Cock Robin oder gleich die House Martins mit Caravan of Love. Einen schönen Nachmittag.
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0: Bei denen hätte ich auch mal gerne mitgesungen.
1: 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Es ist gleich 3:30 und ich kann es auch schon kaum erwarten. Morgen früh geht's nämlich um unser E-Bike Travi Silver 7 im Wert von 2.900 Euro. Ja, einer von uns wird's dann gewinnen. Und ganz wichtig für alle, die mitgemacht haben bei unserem großen E-Bike-Fahrradspaß, morgen früh aufstehen, damit sie ihren Namen nicht verpassen, wenn er genannt wird. Die Spielregeln gibt's gleich nochmals erklärt. Und zwar 3:45 bei Radio Seefolk, einfach die beste Musik.
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1: Ja, und hier stehen die Blitzer. Einer wurde uns gerade von Peter gemeldet. Im Weingarten in der Sauterleutestraße. Außerdem ein Blitzeranhänger in Bischmannshausen, wenn man vom Betzenweiler herkommt. In der Franz-Anton-Messmann-Straße von Radolfzell wurde eine aufgebaut. In Weil am Rhein in der Römerstraße. In Singen in der Freiheitsstraße. Und in Stockach in der Dielstraße.
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1: Auf der B31 zwischen Friedrichshafen und Ehreskirch 6 Kilometer stockender Verkehr, 10 Minuten Zeitverlust. Auf der B34 zwischen Dogern und Waldshut-Tingen 3 Kilometer Stau, hier dauert es 17 Minuten länger.
0: Auf der B31 zwischen Immenstadt West und Hagnau 3 Kilometer Stau, 8 Minuten Zeitverlust. In der Schweiz auf der A3 zwischen Effingen und Frick, da ist ein Fahrstreifen noch gesperrt. Es gibt Verkehrsbehinderungen, Zeitverlust 5 Minuten. Auf der A2 zwischen Liestal und Basel, 9 Kilometer stockender Verkehr, 15 Minuten Zeitverlust. Und auf der A1 zwischen Jettikon und der Verzweigung Zürich-Ost, 12 Kilometer stockender Verkehr, 19 Minuten Zeitverlust. Melden auch Sie uns Staus und Blitzer per Anruf oder WhatsApp-Sprachnachricht direkt ins Studio. 07531 28 65 und die 33. Gute Fahrt.
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0: Es ist 3:15.
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0: 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Es ist gleich 4 für viele Feierabend. Und wenn Sie keine Feierabendglocke haben, ja, dann gibt's eben was von uns, was Rockiges. It's my life, it's now or never. Das klingt wirklich nach Feierabend. Bon Jovi, It's My Life. Und hoffe ich, wird mit Stevie Wonder, der hat was Tolles aus den 80ern dabei. Der Part-Time-Lover hier bei Radio Seefunk. 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
11: Ich bin Eva-Maria Wölfel. Guten Tag. Bei Antisemitismus und Kontakten zu Clan-Mitgliedern drohen Konsequenzen. Das haben SPD, Grüne und Linke in Berlin klargestellt, nachdem sie den Weg für Sondierungsgespräche freigemacht hatten. Streit gibt's nach wie vor beim Thema Enteignungen. Die Linke ist dafür, die SPD dagegen. Die Bundesregierung hat ihre Wirtschaftsprognose für dieses Jahr deutlich nach oben korrigiert. 1,3% Wachstum werden erwartet, im Frühjahr waren es noch 0,5%. Die Wirtschaft hat den Iran-Krieg und die hohen Energiepreise besser weggesteckt als gedacht, heißt es. Die UEFA will FIFA-Chef Infantino loswerden, hat aber noch keinen ernsthaften Gegenkandidaten. Deshalb treffen sich heute die 55 europäischen Fußballverbände in Berlin. Bis Mitte November haben sie Zeit, einen Herausforderer für die FIFA-Präsidentschaftswahl im Frühling zu finden. Und jetzt mehr Nachrichten aus unserer Heimat. Zwischen Tingen und Gurtweil im Kreis Waldshut soll bis 2029 ein großer Batteriespeicher entstehen. Er soll überschüssigen Strom speichern und das Stromnetz stabilisieren. Mit einem neuen Förderprogramm will der Kanton Basel-Stadt den Alltag klimafreundlicher machen. Unter dem Namen Klimpact werden Ideen unterstützt, die etwa beim Einkaufen, Essen oder im Verkehr Treibhausgase einsparen. In Ravensburg und Weingarten starten heute wieder die Filmtage Oberschwaben. Bis Sonntag werden insgesamt 39 Filme gezeigt. Besonders gespannt sind die Veranstalter auf die Premiere des Films Vaterstadt, der sich kritisch mit dem Ravensburger Rutenfest beschäftigt. Die meisten Nachrichten aus der Region hören Sie wieder in einer Stunde bei Radio Seefunk.
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13: In Laufenburg auf dem Laufenplatz 14 Grad, in Binningen messen wir beim Sonnenbad 14 Grad und in Winterthur beim Justitiabrunnen 14 Grad. Ja, der heutige Donnerstag ist regnerischer und kühler als gestern. Bis zum Abend wird es dann allerdings trockener. In der Nacht überwiegend trocken und morgen dann schon wieder freundlicher mit gleichbleibenden Temperaturen. Und der Radio Seefunk Wochenendwettertrend für die ganze Heimat. Es bleibt freundlich, aber hier und dort wird es auch noch ein paar Schauer geben.

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1: Und hier stehen die Blitzer in Radolfzell in der Franz-Anton-Messmer-Straße zum Beispiel. Außerdem in Ravensburg in der Weststadt, Innenstadt Berg, runter dort in der 50er-Zone. Auf der B314 zwischen Eggingen und Eberfingen. In Hausen im Wiesental wurde eine aufgebaut. In Weil am Rhein in der Römerstraße und in Singen in der Freiheitsstraße.
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1: Vorsicht, auf der A96 zwischen Lindau und Sigmarszell gab es einen Unfall. Auf der B31 zwischen Friedrichshafen und Ereskirch 9 Kilometer stockender Verkehr, 17 Minuten Zeitverlust. Auf der B34 zwischen Dogern und Waldshuttingen 3 Kilometer Stau, hier brauchen Sie 24 Minuten länger. Auf der B31 zwischen Immenstadt West und Hagnau 3 Kilometer Stau, 6 Minuten Zeitverlust. Und Vorsicht auf der B31 zwischen Neustadt Mitte und Neustadt Ost, gerade reingekommen. Eine gefährliche Situation durch Gegenstände auf der Fahrbahn. Melden auf Sie uns Staus und Blitzer per Anruf oder WhatsApp-Sprachnachricht direkt ins Studio 07531 28 65 und die 33. Wir wünschen gute und sichere Fahrt.
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1: Und heute ist bei uns Genuss Donnerstag und da geht's um das Thema Kaffee. Und genießen können wir jetzt auch zum Beispiel diesen Feierabend-Hit von Blondie, The Tide is High. Schön, dass ihr dabei seid.
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0: Radio Seefunk, einfach die beste Musik an Ihrem wohlverdienten Donnerstagfeierabend. Kennen Sie eigentlich die Froschart Dendrosophos ossi? Ich auch nicht, und das ist auch kein Wunder, denn die Spezies wurde ja neu entdeckt und trägt den Namen eines berühmten Rockmusikers, über den wir gleich um 4:45 reden werden. 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
0: In Ravensburg-Weststadt, Fahrt Richtung Innenstadt, dort auf der Bergstrecke im 50er, da wurde ein Blitzer aufgebaut. Außerdem in Radolfzell in der Franz-Anton-Messmer-Straße. Im Weingarten steht einer in der Sauter-Leute-Straße. Auf der B314 zwischen Eggingen und Eberfingen. In Hausen im Wiesental, in Weil am Rhein in der Römerstraße und in Singen in der Freiheitsstraße.
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0: Auf der B31 zwischen Friedrichshafen und Ehreskirch 6 Kilometer stockender Verkehr, 12 Minuten Zeitverlust. Auf der B31 gab es zwischen Hagenau und Meersburg einen Unfall, auch hier Zeitverlust. Das wird sich also weiter stauen. Zum Beispiel auch auf der B31 zwischen Innenstadt West und Stetten. 5 Kilometer Stau, 28 Minuten Zeitverlust. Und auf der B34 zwischen Dogern und Waldshut-Tingen 3 Kilometer Stau, 28 Minuten Zeitverlust. Auf die B27 zwischen Donau-Eschingen Süd und Hülfingen-Bela 2 Kilometer Stau, hier dauert es 7 Minuten länger. Wenn Sie was sehen, dann melden Sie es uns. Staus und Blitzer per Anruf oder WhatsApp-Sprachnachricht direkt ins Studio. 07531 28 65 und die 33 aus der Schweiz bitte die 0049 vorwählen. Wir wünschen gute und sichere Fahrt.
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0: 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Und gleich ein toller Feierabendsong zum Entspannen von Ozzy Osbourne, Dreamer. Ja, bei Ozzy denken ja viele sofort an die berühmte Geschichte mit der Fledermaus, deren Kopf er versehentlich, den Rest lassen wir lieber. Ja, aber genau das hat Ozzy nun einen ungewöhnlichen Namensvetter beschert. Einen kleinen Frosch im Amazonasgebiet. Der quakt nämlich nicht, wie wir uns das vorstellen. Sein Ruf ist so hoch und schrill, dass er die Forscher eher an eine Fledermaus erinnerte. Und damit war der Gedankensprung zu Ozzy offenbar nicht mehr weit. Sie nannten die Art einfach Dendrobsophus Ozzy. Ein ziemlich großer Name für einen gerade mal 2 Zentimeter kleinen Frosch. Ja, ob sein Ruf auch die Nachbarn begeistert, wissen wir nicht. Das Original hörten wir jedenfalls jetzt. Hier ist Ozzy Osbourne mit Dreamer.
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0: So klingt der Feierabend bei Radio Seefunk. Einfach die beste Musik. Und in der neuen Stunde wird's rockig, unter anderem mit Roxette oder Duran Duran mit Ordinary World. Obwohl die Sonne gleich untergeht, mit dieser Musik geht die Sonne auf. Und die meisten 80er gibt's unter anderem mit Huey Lewis and the News und Shannon. 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
7: Ich bin Eva-Maria Wölfel. Guten Tag. Der Weg für Sondierungsgespräche in Berlin ist frei. Linke, SPD und Grüne haben sich geeinigt, auch beim Umgang mit Antisemitismus. Die Parteien betonen, wer antisemitisch auffällt, muss mit einem Parteiausschluss rechnen. Zuvor gab es Antisemitismusvorwürfe gegen Teile der Linke. Beim Bürokratieabbau kommt die Bundesregierung voran. Das zeigt ein Bericht des Normenkontrollrats. In der Verwaltung wird zum Beispiel immer mehr auf digital statt auf Papier gesetzt. Vieles wurde außerdem schon auf den Weg gebracht, muss aber noch umgesetzt werden. Deutschland und Großbritannien wollen nach dem Brexit wieder enger zusammenarbeiten. Ein neuer Freundschaftsvertrag ist jetzt in Kraft getreten. Er soll unter anderem Schülerreisen und Auslandssemester erleichtern. Geplant ist auch eine direkte Bahnverbindung zwischen Deutschland und Großbritannien. Und jetzt mehr Nachrichten aus unserer Heimat. Bei einem Polizeieinsatz am Tuttlinger Rathaus ist heute Mittag ein 27-jähriger Mann erschossen worden und direkt am Einsatzort verstorben. Laut Landeskriminalamt hatte der Mann zuvor mit einer Pistole auf Polizisten geschossen. Das Motiv ist bislang unklar. Zwischen Tingen und Gurtweil im Kreis Waldshut soll bis 2029 ein großer Batteriespeicher entstehen. Er soll überschüssigen Strom speichern und das Stromnetz stabilisieren. Mit einem neuen Förderprogramm will der Kanton Basel-Stadt den Alltag klimafreundlicher machen. Unter dem Namen Klimpact werden Ideen unterstützt, die etwa beim Einkaufen, Essen oder im Verkehr Treibhausgase einsparen. Die meisten Nachrichten aus der Region hören Sie wieder in einer Stunde bei Radio Seefunk.
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8: In Villingen-Schwenningen messen wir 11 Grad beim Kaiserturm, in Emmingen-Liptingen beim Steinbruch 11 Grad und in Frauenfeld beim Plättli-Zoo 14 Grad. Der heutige Donnerstag ist regnerischer als gestern, aber zum Abend wird es dann überall trocken, auch in der kommenden Nacht. Und morgen wird es auch schon wieder freundlicher bei gleichbleibenden Temperaturen. Der Radio Seefunk Wochenend-Wettertrend für die ganze Heimat. Wechselhaftes Wetter mit Temperaturen bis zu 18 Grad.
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8: In Weingarten steht ein Blitzer in der Sauter-Leute-Straße. In Ravensburg-Weststadt Richtung Ravensburg-Innenstadt und zwar auf der Bergstrecke im 50er-Bereich. Auf der B314 zwischen Eggingen und Eberfingen wurde eine aufgebaut. In Weil am Rhein in der Römerstraße, in Singen in der Freiheitsstraße und in Stockach in der Dillstraße.
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8: Auf der B31 wird derzeit ein Unfall aufgenommen zwischen Hagnau und Meersburg. Es gibt hier

0: Verkehrsbehinderungen zwischen Innenstadt Ost und Städten zum Beispiel 4 Kilometer Stau, 37 Minuten Zeitverlust. Zwischen Friedrichshafen und Ereskirch auf der B31 3 Kilometer Stau, hier dauert es 7 Minuten länger. Auf der B34 zwischen Dogern und Waldshuttingen 2 Kilometer Stau, 19 Minuten Zeitverlust. Und Vorsicht in der Schweiz auf der A1 zwischen Neuenhof und Baden-West gab es einen Unfall. Eine Fahrbahn ist gesperrt. Auch hier Zeitverlust von bis zu 5 Minuten. Melden auch Sie uns Staus und Blitzer per Anruf oder WhatsApp-Sprachnachricht direkt ins Studio 07531 28 65 und die 33. Gute Fahrt.
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0: Hallo, und wir sind ja mittendrin beim großen Radio Seefunk E-Bike Fahrradspaß. Und morgen früh ziehen wir den ersten Gewinner für das Kettler Trevi Silver 7 im Wert von 2.900 Euro. Aber was sind denn eigentlich die Vorteile eines E-Bikes? Darüber sprechen wir gleich um 17:45. Und jetzt erstmal einen schönen Feierabend mit uns.
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0: Schönen Feierabend wünschen wir. Es ist 17:15.
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0: Wie denken Sie eigentlich über E-Bikes? Sind Sie schon immer Fan davon gewesen oder hat es etwas gedauert? Radio Seefunk-Hörerin Helga aus Isnim, was hat Sie denn dazu gebracht, sich ein E-Bike anzuschaffen?
2: Ich habe mich zuerst immer ein bisschen geweigert, aber in unserem Bekanntenkreis haben sie alle schon vor uns E-Bikes gehabt. Und dann war das immer dumm, wenn man mit dem normalen Fahrrad hinten auch hat gucken müssen. Wenn wir so Touren machen, 20, 30, 40, 50 Kilometer, da ist halt E-Bike dann schon ideal.
0: Kann ich mir gut vorstellen. Wenn Sie also wie Radio Seefunkhörerin Helga auch ein E-Bike besitzen wollen und jede Bergfahrt zum Kinderspiel werden soll, dann hören Sie weiter auf die Fahrradklingel bei uns im Programm. Merken Sie sich die Uhrzeit und machen Sie auf radioseefunk.de mit. Und wenn Sie sich jetzt schon mal ansehen wollen, wie Ihr neuer Schatz aussieht, dann schauen Sie einfach mal vorbei auf Instagram bei Radio Seefunk.
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0: Schön, dass Sie dabei sind. 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
0: Ja, und hier stehen sie, die Feierabendblitzer. In Stockach in der Dillstraße. In Singen in der Freiheitsstraße. Weil am Rhein dort in der Römerstraße. In Weingarten und zwar in der Sauter-Leute-Straße. In Radolfzell in der Franz-Anton-Messmer-Straße. Und in Ravensburg in der Weststadt Richtung Ravensburg-Innenstadt. Und zwar auf der Bergstrecke im 50er.
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0: Am längsten brauchen Sie derzeit auf der B31 zwischen Innenstadt Ost und Hagnau. 4 Kilometer Stau. 46 Minuten Zeitverlust. Ein Unfall ist vorausgegangen. Auf der B31 zwischen Friedrichshafen und Ereskirch 5 Kilometer Stau, 11 Minuten Zeitverlust. Und auf der B34 zwischen Dogern und Waldshuttingen 3 Kilometer Stau. Hier dauert es knapp eine halbe Stunde. Melden auch Sie uns Staus und Blitzer per Anruf oder WhatsApp-Sprachnachricht direkt ins Studio 07531 28 65 und die 33. Gute Fahrt.
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0: Das ist er, der Donnerstagfeierabend, 17.44 Uhr. 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Herzlich willkommen jetzt zum Nobelpreis-Talk hier bei uns. Der Literaturnobelpreis 2026 geht an Tush N. Carson. Luna Lewey aus der Redaktion, was schreibt denn Carson so?
1: Anne Carson, die lässt sich in keine Schublade stecken. Die Kanadierin schreibt Gedichte, Essays, Erzählungen und mischt die Formen auch gern. Besonders spannend ist dabei ihre Verbindung zur griechischen Antike. Sie nimmt da alte Mythen und erzählt die ganz neu mit Themen, die uns heute beschäftigen, also Liebe, Sehnsucht oder auch Verlust. Und das Nobelpreiskomitee würdigt eben genau diese Experimentierfreude.
0: Gibt es denn Bücher von ihr, die du empfehlen würdest?
1: Ja, und zwar Rot. Das ist ein sehr bekanntes Werk von ihr. Und darin macht sie aus einer Figur aus der griechischen Mythologie einen jungen Außenseiter, der sich verliebt und seinen Platz im Leben sucht. Das Ganze ist in Versen geschrieben, liest sich aber wie ein Roman. Oder bisschen düsterer, Nox, das ist ein sehr persönliches Werk von ihr über den Tod ihres Bruders.
0: Und die Umstände, unter denen sie von ihrer Auszeichnung erfahren hat, die waren ja auch sehr besonders, oder?
1: Genau, denn als die Akademie sie angerufen hat, da war sie gerade in Island. Und zwar, wie sie selbst sagt, um dem Wind zuzuhören. Und sie sei selbst vollkommen überrascht gewesen.
0: Wow, das klingt echt magisch. Und morgen blicken wir noch einmal nach Schweden. Da wird dann der Friedensnobelpreis verliehen.
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Das E-Bike in dieser Woche ist ein Kettler Treff-E Silver 7 im Wert von 2.899 Euro und kommt von E-Biker in Laufenburg und Binzen.

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4: Ich bin Eva-Maria Wölfel. Guten Abend. Ein erster Schritt, um Menschen mit kleinen und mittleren Einkommen zu entlasten. So werben Union und SPD für ihre geplante Einkommenssteuerreform. Die war heute zum ersten Mal Thema im Bundestag. Zur Gegenfinanzierung sollen die Steuern bei höheren Einkommen angehoben werden. Deutschland und Großbritannien wollen nach dem Brexit wieder enger zusammenarbeiten. Ein neuer Freundschaftsvertrag ist jetzt in Kraft getreten. Er soll unter anderem Schülerreisen und Auslandssemester erleichtern. Geplant ist auch eine direkte Bahnverbindung zwischen Deutschland und Großbritannien. Bei Antisemitismus und Kontakten zu Clan-Mitgliedern drohen Konsequenzen. Das haben SPD, Grüne und Linke in Berlin klargestellt, nachdem sie den Weg für Sondierungsgespräche freigemacht hatten. Streit gibt's nach wie vor beim Thema Enteignungen. Die Linke ist dafür, die SPD dagegen. Und jetzt mehr Nachrichten aus unserer Heimat. Bei einem Polizeieinsatz am Tuttlinger Rathaus ist heute Mittag ein 27-jähriger Mann erschossen worden und direkt am Einsatzort verstorben. Laut Landeskriminalamt hatte der Mann zuvor mit einer Pistole auf Polizisten geschossen. Das Motiv ist bislang unklar. In Ravensburg und Weingarten starten heute wieder die Filmtage Oberschwaben. Bis Sonntag werden insgesamt 39 Filme gezeigt. Besonders gespannt sind die Veranstalter auf die Premiere des Films Vaterstadt, der sich kritisch mit dem Ravensburger Rutenfest beschäftigt. Im Kreis Sigmaringen haben Telefonbetrüger mehrfach versucht, vor allem ältere Menschen, um ihr Geld zu bringen. Die Täter gaben sich als Polizisten aus und forderten hohe Geldsummen nach angeblich tödlichen Unfällen von Angehörigen.
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6: In Villingen-Schwenningen messen wir 11 Grad, in Riedlingen beim Reichen Saal 12 und in Wittenbach beim Schloss Dottenwil 12 Grad. Der heutige Donnerstagabend ist regnerischer als gestern, aber die gute Nachricht, die Schauer lassen langsam nach, in der Nacht dann trocken, morgen ähnlich wie heute, aber ein bisschen freundlicher und überwiegend trocken. Der Radio Seefunk Wochenend Wetter drin für die ganze Heimat, der Regen kehrt zurück und am Sonntag wird es wieder freundlich mit Werten bis zu 17 Grad.
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6: Und hier stehen die Feierabendblitzer. In Hausen im Wiesental. In Weil am Rhein in der Römerstraße. In Singen in der Freiheitsstraße. Stockach in der Dillstraße. Und in Radolfzell in der Franz-Anton-Messmer-Straße.
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6: Auf der B31 zwischen Meersburg und der Wallfahrtskirche Birnau, 4 Kilometer Stau, 8 Minuten Zeitverlust. Ebenfalls auf der B31 zwischen Friedrichshafen und Ereskirch, 7 Kilometer stockender Verkehr, 14 Minuten Zeitverlust. Auf der B31 zwischen Immenstadt West und Hagnau, 3 Kilometer stockender Verkehr. Hier dauert es 8 Minuten länger. Auf der B34 zwischen Dogern und Waldshut-Tingen 2 Kilometer Stau, 15 Minuten Zeitverlust. Und in der Schweiz auf der A1 bei Zürich 39 Kilometer stockender Verkehr. Über eine Stunde brauchen Sie hier, 77 Minuten Zeitverlust. Melden auch Sie und Staus und Blitzer per Anruf oder WhatsApp-Sprachnachricht direkt ins Studio. 07531 28 65 und die 33. Gute Fahrt wünschen wir.
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1: Schönen Abend wünsche ich um 6:15 und es ist nur noch eine Frage von Stunden. Dann wird das erste E-Bike von unserem großen E-Bike-Fahrradspaß diese Woche verlost. Also heute letzte Chance mitzumachen und wie das funktioniert, erfahren Sie gleich um 6:45.

0: I should be so lucky. Ein bisschen Glück braucht man morgen auch. Es ist 18.15 Uhr.
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0: 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Was hat Mick Jagger mit einer Schnecke zu tun? Ja, und das erfahren wir gleich um 6:45. Die Musik ist es jedenfalls nicht.
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0: Und hier stehen die neuesten Feierabendblitzer zwischen Neufrach und Bermertingen, in Stockach in der Dielstraße, Weil am Rhein in der Römerstraße, Singen in der Freiheitsstraße und in Weingarten, und zwar in der Sauter-Leutestraße.
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0: Der Blick in die Schweiz auf die A1 zwischen Zürich und der Verzweigung Brüttisellen. 28 Kilometer stockender Verkehr, 42 Minuten Zeitverlust. Und auf der A2 zwischen Pratteln und der Verzweigung Augst. 12 Kilometer stockender Verkehr, 24 Minuten Zeitverlust. Melden auch Sie uns Staus und Blitzer per Anruf oder WhatsApp-Sprachnachricht. Direkt ins Studio 07531 28 65 und die 33. Gute Fahrt.
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0: 3:45. Schön, dass Sie dabei sind. 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Heute haben wir ja schon interessante Geschichten gehört, wie zum Beispiel ein Frosch, der nach Ozzy Osbourne benannt wurde. Große Ehre auch für Mick Jagger, denn sein Name taucht bei einer Meeresschnecke auf. Anomphalus jaggerus. Ihr Gehäuse war gerade mal gut 6 mm breit und gefunden hat man ihr Fossil in Nevada. Die Schnecke lebte lange vor den ersten Gitarrenriffs. Ihren Rockstar-Namen bekam sie 1972. Und das ist schon kurios, denn ich finde, bei Mick Jagger denkt man an alles andere als an eine Schnecke. Zumindest nicht bei diesem Feierabendsong. Hier sind die Rolling Stones mit Anybody Seen My Baby.
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12: Ich bin Eva-Maria Wölfel. Guten Abend. Die deutsche Wirtschaft läuft deutlich besser als gedacht. Deshalb hat jetzt auch die Bundesregierung ihre Wachstumsprognose nach oben geschraubt. Das Wirtschaftsministerium geht jetzt von einem Plus dieses Jahr von 1,3% aus. Mehr als doppelt so viel wie im Frühjahr. Haben auch CDU-Politiker für den neuen AfD-Landtagspräsidenten in Sachsen-Anhalt gestimmt. Darüber wird weiter diskutiert. Kanzler und CDU-Chef Merz hat angedeutet, dass die zusätzlichen Stimmen auch von SPD, Grünen oder Linken kommen könnten. Blödsinn, heißt es von Grünen und Linken. Vor dem Rathaus in Tuttlingen sind Schüsse gefallen. Ein 27-Jähriger war mit einer Waffe auf die Polizei losgegangen. Daraufhin schossen die Beamten. Der Mann wurde getötet. Die genauen Hintergründe sind noch unklar.

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1: Und hier die Feierabendwerte gemessen in Radolfzell beim Konzertsegel. 12 Grad auf der Insel Reichenau, ebenfalls 12 Grad. Und in Wallisellen beim Schützenhaus 11 Grad. Der heutige Abend ist meist trocken, auch in der kommenden Nacht bei Werten um die 10 Grad. Morgen wird's freundlicher und überwiegend trocken bleiben bei ähnlichen Temperaturen so wie heute. Und der Radio-Seefunk-Wochenend-Wettertrend für die ganze Heimat. Am Samstag regnerisch, am Sonntag wieder freundlich bei Werten um 16 Grad.
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1: Hallo, und falls Sie noch nicht beim großen E-Bike-Fahrradspaß bei uns mitgemacht haben oder das Thema neu für Sie ist, ja, in dieser Stunde bringen wir Sie auf den neuesten Stand. Und gleich um 7:45 wartet ein rockiger Feierabendsong auf uns, nämlich die Sunrise Avenue mit Fairy Tale Gone Bad. Und was die finnische Band mit diesem Song erreichen wollte, hören wir gleich. Jetzt aber erstmal Vollgas mit Kenny Loggins. Schönen Abend.
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0: gleich. 7:45. Schönen Feierabend wünschen wir. 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Ja, manchmal ist es ja schon verrückt mit der Liebe. Erst schwebt man auf Wolke 7, schmiedet große Pläne und glaubt, das hält für immer. Und irgendwann besteht dann der Alltag nur noch aus Streit, Tränen und Enttäuschungen. Da hilft manchmal nur noch ein klarer Schlussstrich. Genau davon handelt Fairy Tale Gone Bad von Sunrise Avenue. Die finnische Band landete damit 2006 ihren großen Durchbruch. Und das, obwohl der Song eigentlich eine ziemlich traurige Geschichte erzählt. Aber musikalisch klingt das Ganze so kraftvoll und mitreißend, dass man sofort mitsingen möchte. Ein echtes Pop-Rock-Lied über die Erkenntnis, dass eben nicht jedes Märchen gut ausgeht. Sunrise Avenue mit Fairy Tale Gone Bad.
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3: Ich bin Eva-Maria Wölfel. Guten Abend. Bei Antisemitismus und Kontakten zu Clan-Mitgliedern drohen Konsequenzen. Das haben SPD, Grüne und Linke in Berlin klargestellt, nachdem sie den Weg für Sondierungsgespräche freigemacht hatten. Streit gibt's nach wie vor beim Thema Enteignungen. Die Linke ist dafür, die SPD dagegen. Haben auch CDU-Politiker für den neuen AfD-Landtagspräsidenten in Sachsen-Anhalt gestimmt. Darüber wird weiter diskutiert. Kanzler und CDU-Chef Merz hat angedeutet, dass die zusätzlichen Stimmen auch von SPD, Grünen oder Linken kommen könnten. Blödsinn, heißt es von Grünen und Linken. Ein erster Schritt, um Menschen mit kleinen und mittleren Einkommen zu entlasten. So werben Union und SPD für ihre geplante Einkommenssteuerreform. Die war heute zum ersten Mal Thema im Bundestag. Zur Gegenfinanzierung sollen die Steuern bei höheren Einkommen angehoben werden. Luna und Nala sind die beliebtesten Hundenamen in Deutschland. Das zeigt eine Auswertung der Tierversicherung Lassie. Auf dem dritten Platz landet Milo, gefolgt von Bella und Buddy.
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4: Die Nacht ist kühl mit einem Tiefstwert von 5 Grad im Schwarzwald. Der morgige Tag wird dann bewölkt. Gegen Abend ziehen leichte Schauer vom Markgräflerland kommend über die Heimat. Und der Radio Seefunk Wochenendwettertrend für die ganze Heimat. Am Samstag regnet's, der Sonntag wird wechselhaft.
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2: Ich bin Eva-Maria Wölfel. Guten Abend. Die Bundesregierung hat ihre Wirtschaftsprognose für dieses Jahr deutlich nach oben korrigiert. 1,3% Wachstum werden erwartet. Im Frühjahr waren es noch 0,5%. Die Wirtschaft hat den Iran-Krieg und die hohen Energiepreise besser weggesteckt als gedacht, heißt es. Der Weg für Sondierungsgespräche in Berlin ist frei. Linke, SPD und Grüne haben sich geeinigt, auch beim Umgang mit Antisemitismus. Die Parteien betonen, wer antisemitisch auffällt, muss mit einem Parteiausschluss rechnen. Zuvor gab es Antisemitismusvorwürfe gegen Teile der Linke. Vor dem Rathaus in Tuttlingen sind Schüsse gefallen. Ein 27-Jähriger war mit einer Waffe auf die Polizei losgegangen. Daraufhin schossen die Beamten. Der Mann wurde getötet. Die genauen Hintergründe sind noch unklar. Die Spionageaffäre um Ex-BND-Chef Hanning spitzt sich weiter zu. Wie der Spiegel schreibt, soll der ehemalige Chefspion auch Kontakt zu einem chinesischen General gehabt haben. Offiziell bestätigt wurde das noch nicht. Hanning sitzt seit gestern in U-Haft.
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3: Die Nacht ist kühl mit einem Tiefstwert von 5 Grad im Schwarzwald. Der morgige Tag wird dann bewölkt, gegen Abend ziehen leichte Schauer vom Markgräflerland kommend über die Heimat. Und der Radio Seefunk Wochenendwettertrend für die ganze Heimat: am Samstag regnet's, der Sonntag wird wechselhaft.
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1: Ich bin Imme Kasten. Guten Abend. Der Weg für Sondierungsgespräche in Berlin ist frei. Linke, SPD und Grüne haben sich geeinigt, auch beim Umgang mit Antisemitismus. Die Parteien betonen, wer antisemitisch auffällt, muss mit einem Parteiausschluss rechnen. Zuvor gab es Antisemitismusvorwürfe gegen Teile der Linken. Die deutsche Wirtschaft läuft deutlich besser als gedacht. Deshalb hat jetzt auch die Bundesregierung ihre Wirtschaftsprognose nach oben geschraubt. Das Wirtschaftsministerium geht jetzt von einem Plus in diesem Jahr von 1,3% aus, mehr als doppelt so viel wie im Frühjahr. Neuer Anlauf im Ring um ein Ende des Ukraine-Krieges. Ein ukrainisches Verhandlungsteam ist morgen und übermorgen in den USA. Da stehen Gespräche mit Unterhändlern von US-Präsident Trump an, sagte der ukrainische Präsident Zelensky. Auch ein europäisches Team soll dazu stoßen. Die Bundesregierung ist beim Bürokratieabbau auf einem guten Weg. So steht's zumindest im Jahresbericht des Normenkontrollrats. Vieles ist schon beschlossen, muss aber noch umgesetzt werden. Als Beispiel nannten die Experten das Kindergeld, das künftig automatisch ausgezahlt werden soll.
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2: Die Nacht ist kühl mit einem Tiefstwert von 5 Grad im Schwarzwald. Der morgige Tag wird dann bewölkt. Gegen Abend ziehen leichte Schauer vom Markgräflerland kommend über die Heimat. Und der Radio Seefunk Wochenendwettertrend für die ganze Heimat. Am Samstag regnet's, der Sonntag wird wechselhaft.
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1: Ich bin Imme Kasten. Guten Abend. Die Bundesregierung hat ihre Wirtschaftsprognose für dieses Jahr deutlich nach oben korrigiert. 1,3% Wachstum werden erwartet. Im Frühjahr waren es noch 0,5%. Die Wirtschaft hat den Iran-Krieg und die hohen Energiepreise besser weggesteckt als gedacht, heißt es. Bei Antisemitismus oder Kontakten zu Clan-Mitgliedern drohen Konsequenzen. Das haben SPD, Grüne und Die Linke in Berlin klargestellt, nachdem sie den Weg für Sondierungsgespräche freigemacht hatten. Streit gibt es nach wie vor beim Thema Enteignung. Die Linke ist dafür, die SPD dagegen. Beim Bürokratieabbau kommt die Bundesregierung voran. Das zeigt ein Bericht des Normenkontrollrats. In der Verwaltung wird zum Beispiel immer mehr auf digital statt auf Papier gesetzt. Vieles wurde außerdem schon auf den Weg gebracht, muss aber noch umgesetzt werden, heißt es. Der Literaturnobelpreis geht an die kanadische Schriftstellerin Anne Carson. Bekannt ist Carson vor allem für moderne Übersetzungen griechischer Mythen und das Vermischen verschiedener Gattungen. Schon in vergangenen Jahren wurde sie als Favoritin für den Nobelpreis gehandelt.
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2: Die Nacht ist kühl mit einem Tiefstwert von 5 Grad im Schwarzwald. Der morgige Tag wird dann bewölkt. Gegen Abend ziehen leichte Schauer vom Markgräflerland kommend über die Heimat. Und der Radio-Seefunk-Wochenend-Wettertrend für die ganze Heimat. Am Samstag regnet's, der Sonntag wird wechselhaft.
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1: Ich bin Imme Kasten. Guten Abend. Der Weg für Sondierungsgespräche in Berlin ist frei. Linke, SPD und Grüne haben sich geeinigt, auch beim Umgang mit Antisemitismus.

0: Das Ministerium geht jetzt von einem Plus in diesem Jahr von 1,3% aus, mehr als doppelt so viel wie im Frühjahr. Neuer Anlauf im Ring um ein Ende des Ukraine-Krieges. Ein ukrainisches Verhandlungsteam ist morgen und übermorgen in den USA. Da stehen Gespräche mit Unterhändlern von US-Präsident Trump an, sagte der ukrainische Präsident Zelensky. Auch ein europäisches Team soll dazustoßen. Die Bundesregierung ist beim Bürokratieabbau auf einem guten Weg. So steht es zumindest im Jahresbericht des Normenkontrollrats. Vieles ist schon beschlossen, muss aber noch umgesetzt werden. Als Beispiel nannten die Experten das Kindergeld, das künftig automatisch ausgezahlt werden soll.
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2: Aktuell ist es kühl mit einem Tiefstwert von 5 Grad im Schwarzwald. Tagsüber ist es bewölkt. Gegen Abend ziehen dann leichte Schauer vom Markgräflerland kommend über Teile der Heimat. Und der Radio Seefunk Wochenendwettertrend für die ganze Heimat: Morgen regnet's, der Sonntag wird wechselhaft.
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1: Ich bin Imme Kasten. Der Weg für Sondierungsgespräche in Berlin ist frei. Linke, SPD und Grüne haben sich geeinigt, auch beim Umgang mit Antisemitismus. Die Parteien betonen, wer antisemitisch auffällt, muss mit einem Parteiausschluss rechnen. Zuvor gab es Antisemitismusvorwürfe gegen Teile der Linken. Die deutsche Wirtschaft läuft deutlich besser als gedacht. Deshalb hat jetzt auch die Bundesregierung ihre Wirtschaftsprognose nach oben geschraubt. Das Wirtschaftsministerium geht jetzt von einem Plus in diesem Jahr von 1,3% aus, mehr als doppelt so viel wie im Frühjahr. Neuer Anlauf im Ring um ein Ende des Ukraine-Krieges. Ein ukrainisches Verhandlungsteam ist morgen und übermorgen in den USA. Da stehen Gespräche mit Unterhändlern von US-Präsident Trump an, sagte der ukrainische Präsident Zelensky. Auch ein europäisches Team soll dazu stoßen. Die Bundesregierung ist beim Bürokratieabbau auf einem guten Weg. So steht es zumindest im Jahresbericht des Normenkontrollrats. Vieles ist schon beschlossen, muss aber noch umgesetzt werden. Als Beispiel nannten die Experten das Kindergeld, das künftig automatisch ausgezahlt werden soll.
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2: Aktuell ist es kühl mit einem Tiefstwert von 5 Grad im Schwarzwald. Tagsüber ist es bewölkt. Gegen Abend ziehen dann leichte Schauer vom Markgräflerland kommend über Teile der Heimat. Und der Radio Seefunk Wochenendwettertrend für die ganze Heimat. Morgen regnet's, der Sonntag wird wechselhaft.
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1: Ich bin Imme Kasten. Die Bundesregierung hat ihre Wirtschaftsprognose für dieses Jahr deutlich nach oben korrigiert. 1,3% Wachstum werden erwartet. Im Frühjahr waren es noch 0,5%. Die Wirtschaft hat den Iran-Krieg und die hohen Energiepreise besser weggesteckt als gedacht, heißt es. Der Weg für Sondierungsgespräche in Berlin ist frei. Linke, SPD und Grüne haben sich geeinigt, auch beim Umgang mit Antisemitismus. Die Parteien betonen, wer antisemitisch auffällt, muss mit einem Parteiausschluss rechnen. Zuvor gab es Antisemitismusvorwürfe gegen Teile der Linken. Die Spionageaffäre um Ex-BND-Chef Hanning spitzt sich weiter zu. Wie der Spiegel schreibt, soll der ehemalige Chefspion auch Kontakt zu einem chinesischen General gehabt haben. Offiziell bestätigt wurde das noch nicht. Hanning sitzt im Moment in U-Haft. Die UEFA will FIFA-Chef Infantino loswerden, hat aber noch keinen ernsthaften Gegenkandidaten. Die 55 europäischen Fußballverbände haben in Berlin unter anderem darüber beraten, Details sind aber noch nicht bekannt. Die FIFA-Präsidentschaftswahl steht im Frühling an.
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2: Aktuell ist es kühl mit einem Tiefstwert von 5 Grad im Schwarzwald.